Ginny, komm, come on. Steh auf, bitte. Du wirst ganz nass. Schon spät, komm. Wir müssen weg hier, raus aus dem Wald, verstehst du nicht? Wo ist dein Schuh? Du hast ihn verloren, als ich dir den Weg zeigen musste. Wer hat verloren? Du dich? Ich mich? Oder?

Es ist kalt, wir müssen weg hier, kommen. Dein Lippenstift ist verwischt. Du hast ihn gekauft und sonst, ich habe es gesehen. 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Aber du warst durchschaut. Augen sagen mehr als Worte. Du brauchst mich doch, hm? Alle wissen, dass wir zusammen sind ab heute. Jetzt höre ich sie. Sie kommen. Sie kommen, dich zu holen. Sie werden dich nicht finden. Niemand!

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1: Es ist 1980. Die Schulglocke läutet. In der Pause nimmt der 17-jährige Joey Tempest seinen ganzen Mut zusammen und fragt seinen Mitschüler, ob er sich sein Keyboard ausleihen darf. In der folgenden Nacht kann er kaum schlafen und wälzt sich immer wieder hin und her. Er sieht das Keyboard vor seinem Bett, steht auf und beginnt einen Song zu schreiben. Doch der Song landet in einer seiner Schubladen. 6 Jahre später. In der Zwischenzeit hat Joey Tempest seine Band Europe gegründet und feiert damit sogar schon erste Erfolge. Während der Vorbereitungen für eine Tour findet Joey auf einmal den Zettel mit den Notizen zu Final Countdown. Der Song wird zum Durchbruch für Europe und ist heute Teil von bestem Rock und Pop.

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0: 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Kennst du die Geschichte hinter diesem Song? 29. Mai 1977. Queen beenden ihr Konzert in der Bingley Hall in Stafford. Doch anstatt nur zu applaudieren, singt das Publikum plötzlich You'll Never Walk Alone für die Band. Für Gitarrist Brian May ein besonderer Moment. Als er später im Bett liegt, denkt er, ich will einen Song haben, bei dem das Publikum immer Teil ist und mitmachen kann. Wenige Wochen später nehmen Queen das erste Mal ihren neuen Song auf. In einer alten, verlassenen Kirche klatschen und stampfen die vier Bandmitglieder. Das Ganze wiederholen sie unzählige Male und legen dann alle Aufnahmespuren übereinander. Jetzt hat Brian May den Klang, den er möchte. We Will Rock You klingt nach einem stampfenden und klatschenden Chor von tausenden Fans.
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1: Im Studio Anna Löwer. Schönen guten Morgen. Bundeskanzler Merz warnt vor einer AfD-Regierung in Sachsen-Anhalt. Im ARD-Sommerinterview sagte der CDU-Chef, das Land könne dadurch wirtschaftlichen Schaden nehmen. Er befürchtet vor allem, dass internationale Investoren dann fernbleiben. Die USA haben erstmals seit Wochen wieder Ziele im Iran angegriffen. Laut US-Militär wurden in der Straße von Hormuz zwei Raketenstellungen attackiert. Dort sollen die iranischen Revolutionsgarden den Abschuss von mit Seeminen bestückten Raketen vorbereitet haben. Es bleibt dabei, Island will nicht in die EU. Bei einem Referendum sprach sich die knappe Mehrheit der Isländer gegen Beitrittsverhandlungen aus. Die Abstimmung endete mit rund 53-47%. 2009 hatte Island den EU-Beitritt schon einmal beantragt, die Gespräche wurden aber abgebrochen. Vor Zypern sind mindestens 8 Menschen bei einem Schiffsunglück ums Leben gekommen. Am Vormittag war eine Fähre mit rund 270 Passagieren gekentert und ist inzwischen auch komplett gesunken. Der Kapitän und Teile der Besatzung wurden festgenommen. Der SC Freiburg ist optimal in die neue Saison der Fußball-Bundesliga gestartet. Gegen Werder Bremen gab es ein 4:1. Dadurch ist Freiburg zunächst Tabellenzweiter. Augsburg gewann außerdem gegen Schalke mit 3:0.
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1: Im Studio Anna Löwer. Schönen guten Morgen. Bundeskanzler Merz warnt vor einer AfD-Regierung in Sachsen-Anhalt. Im ARD-Sommerinterview sagte der CDU-Chef, das Land könne dadurch wirtschaftlichen Schaden nehmen. Er befürchtet vor allem, dass internationale Investoren dann fernbleiben. Die USA haben erstmals seit Wochen wieder Ziele im Iran angegriffen. Laut US-Militär wurden in der Straße von Hormuz zwei Raketenstellungen attackiert. Dort sollen die iranischen Revolutionsgarden den Abschuss von mit Seeminen bestückten Raketen vorbereitet haben. Vor Zypern sind mindestens 8 Menschen bei einem Schiffsunglück ums Leben gekommen. Am Vormittag war eine Fähre mit rund 270 Passagieren gekentert und ist inzwischen auch komplett gesunken. Der Kapitän und Teile der Besatzung wurden festgenommen. Die Menschen in Island haben sich gegen eine Wiederaufnahme der Beitrittsverhandlungen mit der EU ausgesprochen. Das Ergebnis des Referendums war mit etwa 53-47% denkbar knapp. Island hatte die Verhandlungen über einen EU-Beitritt 2013 abgebrochen. Der FC Augsburg hat Schalke 04 die Rückkehr in die Fußball-Bundesliga gründlich vermiest. Zum Auftakt gewann der FCA zu Hause gegen den Aufsteiger mit 3:0. Und der SC Freiburg ist mit einem 4:1 Heimsieg gegen Bremen in die neue Saison gestartet.
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1: Im Studio Philipp Nützig. Schönen guten Morgen. Bundeskanzler Merz warnt vor wirtschaftlichen Folgen einer AfD-geführten Regierung in Sachsen-Anhalt. Im ARD-Sommerinterview sagte Merz, ausländische Investoren könnten dann abspringen und das würde dem Land schaden. Die Landtagswahl ist am kommenden Sonntag. In den USA kommen ab heute die Finanzminister der 20 wichtigsten Industriestaaten zusammen. Unter anderem stehen dort die weltweiten Handelsprobleme im Fokus. Finanzminister Klingbeil will sich dort nach neuen Handelspartnern umsehen. Es sind etwa Gespräche mit Indien und Kanada geplant. Wer in Baden-Württemberg besonders viel Wasser verbraucht, könnte künftig mehr zahlen. Laut Medienberichten will Umweltministerin Walker gestaffelte Preise ermöglichen. Günstiger soll der Grundbedarf sein, teurer könnten etwa Privatpools oder dauerhaft bewässerte Rasenflächen werden. Der SC Freiburg ist optimal in die neue Saison der Fußball-Bundesliga gestartet. Gegen Werder Bremen gab es einen 4:1-Sieg. Durch den Sieg ist Freiburg zunächst Tabellenzweiter. Augsburg gewann außerdem gegen Schalke mit 3:0. Deutschlands Hockeymänner sind wieder Weltmeister. Das DHB-Team gewann das Endspiel in Spanien im belgischen Wavre mit 1:0 und verteidigte damit seinen Titel von 2023.
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2: Ja, willkommen zurück aus dem Wochenende, Nicole hier. Guten Morgen. Und wir starten diesen Montag mit einem 90er von Bon Jovi. Außerdem habe ich Lenny Kravitz für euch und jetzt aus den 80ern Michael Jackson.
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werden. Gibt's was Besseres? Ach, vielleicht schon. Mit der Musik von Lenny Kravitz wach werden, zusammen mit seinem Sixpack und seinem coolen Style. Here's again. 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

0: 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Kennst du die Geschichte hinter diesem Song? Es ist Herbst 1984. Für Falco läuft es einfach nicht rund. 3 Jahre ist es schon her, seit er mit Der Kommissar einen Hit hatte. Viel zu lange. Was er braucht, ist ein neuer Top-Song. Eines Tages klingelt sein Telefon. Sein Manager ist dran und klingt begeistert.
1: Hey Falco, ich möchte dir 2 Holländer vorstellen.
0: Die Holländer sind das Produzentenduo Bolland und Bolland. Und die wissen, welchen Sound Falco braucht. Nach ein paar Wochen steht Rock Me Amadeus. Die österreichisch-holländische Kooperation wird ein weltweiter Hit. Sogar im asiatischen Raum startet Falco jetzt durch. Rock Me Amadeus ist heute bester Rock.

Steve Lukather das erste Mal im Radio spielen hören hat. Und er war so aufgeregt und er ist rausgerannt in Unterwäsche und hat gesagt, ich bin im Radio. Das ist er jetzt auch. Ihr seid Toto mit Hold the Line. Ihr hört die neue 107.7 um kurz vor 5:30. Guten Morgen.

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9: Herzlichen Glückwunsch an unsere deutschen Hockeymänner. Ja, die sind wieder Weltmeister geworden. Eins unserer Themen jetzt. Es ist Montagmorgen, 5.30 Uhr.
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10: Schönen guten Morgen. Bundeskanzler Merz warnt vor wirtschaftlichen Folgen einer AfD-geführten Regierung in Sachsen-Anhalt. Im ARD-Sommerinterview sagte Merz, ausländische Investoren könnten dann abspringen und das würde dem Land schaden. Die Landtagswahl ist am kommenden Sonntag. In den USA kommen ab heute die Finanzminister der 20 wichtigsten Industriestaaten zusammen. Unter anderem stehen dort die weltweiten Handelsprobleme im Fokus. Finanzminister Klingbeil will sich dort nach neuen Handelspartnern umsehen. Es sind etwa Gespräche mit Indien und Kanada geplant. Wer in Baden-Württemberg besonders viel Wasser verbraucht, könnte künftig mehr zahlen. Laut Medienberichten will Umweltministerin Walker gestaffelte Preise ermöglichen. Günstiger soll der Grundbedarf sein, teurer könnten etwa Privatpools oder dauerhaft bewässerte Rasenflächen werden. Der SC Freiburg ist optimal in die neue Saison der Fußball-Bundesliga gestartet. Gegen Werder Bremen gab es einen 4:1-Sieg. Durch den Sieg ist Freiburg zunächst Tabellenzweiter. Augsburg gewann außerdem gegen Schalke mit 3:0. Deutschlands Hockeymänner sind wieder Weltmeister. Das DHB-Team gewann das Endspiel in Spanien im belgischen Wavre mit 1:0 und verteidigte damit seinen Titel von 2023.
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9: Das Wetter für uns in Baden-Württemberg. Ja, die nächsten Tage werden recht angenehm. Viel Sonne, dazu immer wieder ein paar Wolken. Heute noch vereinzelt Schauer bei maximal 23 Grad in Süßen im Kreis Göppingen. 22 werden es bei euch in Calw und 24 in Neckarsulm im Kreis Heilbronn. 5.32 Uhr, die neue 107.7 Verkehrsservice. Eine Meldung habe ich für euch auf der A81. Vorsichtig, Heilbronn Richtung Würzburg. Zwischen Osterburken und Boxberg hier liegen mehrere Metallstangen auf der Straße. Wenn ihr noch was gesehen habt, Staus, Blitzer gerne durchgeben. Immer kostenlos 0800 24 7077. Kommt gut an.
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9: Baden-Württembergs rockigste Morningshow hier diese Woche mit Nicole. Ich freue mich. Guten Morgen. Wir starten in den Tag jetzt mit einem 80er von Melissa Etheridge.
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5.36 Uhr und Achtung, eine wichtige Meldung von den Straßen. Euch kommt ein Falschfahrer entgegen und zwar auf der B27 Ortsdurchfahrt Neckarsulm. Bitte hier in beide Richtungen, ja? Langsam fahren, euch kommt ein Falschfahrer entgegen. B27 Ortsdurchfahrt Neckarsulm. 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

0: Uhr 42 ist es. Hier ist Baden-Württembergs rockigste Morning Show mit Nicole. Guten Morgen. Und ich darf euch gleich mal mit grandiosen Neuigkeiten wecken.
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0: Oh, es hört sich gut an. Wirklich. Ja, und wir warten nicht, bis die Sommerferien rum sind. Wir starten direkt nächste Woche Montag. Das heißt, ab nächsten Montag ziehen wir wieder dreimal täglich eine eurer Rechnungen. Mich macht es richtig glücklich, das wieder sagen zu dürfen. Mensch, die Zeiten sind immer dieselben. Die erste ziehen wir morgens um 7 Uhr. Die zweite ziehen wir mittags um 12. Und dann im Feierabend um 16 Uhr ziehen wir die dritte. Und wenn ihr euren Namen hört, also wenn eure Rechnung gezogen wurde, dann müsst ihr nur noch innerhalb von 3 Songs hier bei uns anrufen. Seid ihr rechtzeitig in der Leitung, geht die Rechnung auf uns. Deswegen schickt uns alles, was geht. Völlig egal. Einfach über die neue 107.7.de. Und dann freuen wir uns, dass wir auch euch wieder glücklich machen dürfen.
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0: Ach, ab nächsten Montag. Und wisst ihr was, es geht gleich weiter mit guten Nachrichten. Ein 80er von den Proclaimers gibt's gleich für euren Montagmorgen. Davor aber noch die Bangers mit Eternal Flame. Ihr hört die neue 107.7. Guten Start in die neue Woche.

passt mir bitte immer noch auf, ja, auf der B27, euch kommt hier ein Falschfahrer entgegen. Und zwar Moosbach-Heilbronn, zwischen Neckarsulm und Heilbronn. Nicht überholen, langsam fahren, ja. Einfach rechts bleiben, stresst euch heute Morgen nicht. Immer noch besteht die Meldung, ein Falschfahrer auf der B27 zwischen Neckarsulm und Heilbronn.

Morgen, hier ist die neue 107.7 um 10 vor 6. Ja, wir starten in die fünfte Sommerferienwoche. Heißt, ich weiß, ganz viele von euch sind jetzt auf dem Weg im Urlaub. Und wir haben den Roadtrip-Song für euch. Hier sind die Proclaimers mit 500 Miles.

Es ist kurz vor sechs. Kurz vor sechs. Hier ist die neue 107.7 mit dem epischen

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1: Und wisst ihr was? Ihr könntet uns unglaublich weiterhelfen bei der Mission unserer Marktforschung. Die ruft gerade wieder einige von euch an, beziehungsweise kontaktiert euch online. Und es geht um ein paar Fragen zur Sendung. Wenn ihr euch dafür kurz Zeit nehmen könntet, würde uns das unglaublich weiterhelfen. Dankeschön schon mal.
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1: Wir haben noch 2 Wochen Sommerferien vor uns. Und falls ihr euch denkt, meine Kinder, die könnten mal ein bisschen was arbeiten, Winzer bräuchten Hilfe bei der Weinlese. Unser Top-Thema jetzt. Es ist Montagmorgen, 6 Uhr.
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11: Guten Morgen. Die Weinlese hat auch in Württemberg früher begonnen als geplant, und zwar am Wochenende. Eine Ausnahme für die Winzer, viele Erntehelfer sind erst für Mitte des Monats bestellt. Eine tolle Chance für Ferienjobber, sagt Hermann Morast vom Weinbauverband.
12: Grundsätzlich ist es begrüßenswert, wenn wir als Weinwirtschaft Unterstützung bekommen von unserer Gesellschaft. Und ich glaube, es ist sogar sehr wichtig, dass Schüler und Schülerinnen auch mal live miterleben können, was es bedeutet, landwirtschaftliche Erzeugnisse zu ernten und damit zu arbeiten. Ich glaube, das ist ein Win-Win. Wer da eine Möglichkeit sucht, soll zum Winzer, Winzerin vor Ort gehen, nachfragen. Kann mir durchaus vorstellen, dass da Bedarf ist.
11: Bundeskanzler Friedrich Merz hat vor den wirtschaftlichen Folgen einer AfD-geführten Landesregierung in Sachsen-Anhalt gewarnt. Im ARD-Sommerinterview sagte der CDU-Chef, das Land werde erheblichen Schaden nehmen, wenn es dazu komme. Er befürchtet vor allem, dass internationale Investoren abspringen könnten. In Sachsen-Anhalt wird am kommenden Sonntag ein neuer Landtag gewählt. Die AfD liegt in Umfragen deutlich vorn. Und nun weitere Meldungen in Kürze. Nach den tödlichen Schüssen auf einem Techno-Festival in der Schweiz sind noch viele Fragen offen. Der oder die Täter konnten unerkannt fliehen und werden in der ganzen Schweiz gesucht. Unklar sind auch die Hintergründe. Bei den Schüssen wurde eine junge Frau getötet. Es gab mehrere Verletzte. Immer mehr Städte in Deutschland setzen auf Ladebordsteine für E-Autos. Nach erfolgreichen Tests in Düsseldorf, Dortmund und Köln wurden jetzt auch welche in Leipzig und Bamberg installiert. Statt sperriger Ladesäulen können Autofahrer ihr Kabel platzsparend im Bordstein einstöpseln. Der SC Freiburg ist optimal in die neue Saison der Fußball-Bundesliga gestartet. Gegen Werder Bremen gab es einen 4:1 Kantersieg. Durch den Erfolg ist Freiburg zunächst Tabellenzweiter. Augsburg gewann außerdem gegen Schalke mit 3:0.
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1: Das Wetter für uns in Baden-Württemberg. Aktuell 16 Grad bei euch in Pforzheim, auch in Wertheim im Main-Tauber-Kreis und auch in Ilshofen im Kreis Schwäbisch Hall. Überall 16 Grad. Ja, und teilweise noch so ein bisschen nass. Auch tagsüber kann es heute vereinzelt einige Schauer geben. Ansonsten aber recht freundlich mit viel Sonne und so dann auch die nächsten Tage. 6.02 Uhr, die neue 107.7 Verkehrsservice. Gute Meldungen. Es gibt keine Gefahr mehr vom Falschfahrer. Der ist jetzt anscheinend weg. Ja, Entwarnung auf der B27 Moosbach-Heilbronn. Hier ist kein Falschfahrer mehr unterwegs. Aber bitte vorsichtig, denn es gibt eine ungesicherte Unfallstelle. Auf der A81 Singen Richtung Stuttgart zwischen Böblingen-Hulb und Böblingen-Sinnelfingen auf dem Standstreifen. Eure Staus, eure Blitzer. Immer kostenlos 0800 24 7 107.7. Kommt gut an.
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1: So, und wir starten die neue Woche mit den meisten 80ern und den meisten 90ern und Tickets. Aber jetzt zuerst einmal AC/DC mit Highway to Hell. Ich bin Nicole, guten Morgen.
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107.7 und ja, wenn ihr mit uns aufwacht und den Tag startet, dann geht immer was. Ihr habt gerade nicht geträumt, nein. Die Gewinnerachterbahn ist wirklich schon durchs Programm gerauscht. Es gibt 2 Tickets für die Wasserwelt Rolantica. Einfach noch anrufen, 0800 24 7 107 7. Ich bin gespannt, wer es gleich zu mir in die Leitung schafft.

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0: Ja, genauso fühlt es sich an, ja? Wenn ihr morgens in der Wasserwelt Rolantica seid und denkt, oh, ich nehme direkt die Trichter-Wasserrutsche und dann denkt ihr euch, oh Gott, es geht etwa schon los.
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0: 6.17 Uhr ist es. Guten Morgen. Ja, wir starten direkt mit Adrenalin in die mittlerweile fünfte Woche, in der wir euch jeden Tag Tickets für den Europapark bzw. für die Wasserwelt Rolantica schenken. Immer, wenn die Gewinnerachterbahn bei uns durchs Programm rauscht, ja, dann habt ihr die Chance auf Tickets. Und das ist gerade eben passiert, ja, vor 10 Minuten. Danke an dieser Stelle an alle, die jetzt wahrscheinlich ein bisschen später dran sind für die Arbeit, weil sie gerade hier ohne Unterbrechung anrufen. Für einen oder für eine hat es jetzt geklappt. 0800 24 777. Nicole hier. Guten Morgen, wer ist denn dran?
2: Die Melanie aus Wamau.
0: Hallo Melanie, was machst du gerade jetzt so früh am Morgen?
2: Ich war gerade am Zähneputzen.
0: Gerade am Zähneputzen.
2: Ich arbeite.
0: Oh, guck mal, und während dem Zähneputzen kannst du dich jetzt freuen. Du bekommst zwei Tickets für die Wasserwelt Rolantica.
2: Nein, ich muss gar nicht.
0: Du hast es geschafft.
2: Oh nee, echt. Oh Gott.
0: Oh Mensch, so früh am Morgen, oder?
2: Ja, voll.
0: Mega mäßig. Wen würdest du gerne mitnehmen?
2: Mein Mann.
0: Dein Mann, ist er gerade bei dir in der Nähe oder ist er schon weg?
2: Nee, der ist schon arbeiten.
0: Oh, verdammt. Dann musst du ihn schnell anrufen, kannst ihn damit überraschen, oder?
2: Ja, werde ich machen. Auf jeden Fall. Oh, das wird mich freuen.
0: Ich freue mich auch für euch. Ist wirklich wunderschön. Ja, und nicht nur Action, also natürlich viel Action mit Wasserrutschen, aber auch tolle Wellnessbereiche. Mhm. Cocktails im Wasser, es wird fantastisch.
2: Super. Dankeschön.
0: Und für alle anderen gilt, ja, die Gewinner-Achterbahn, die kann jederzeit wieder durchs Programm rauschen. Ab jetzt ist wieder alles möglich. Vielleicht ist es in einer Stunde wieder soweit, vielleicht in zwei. Heute Mittag, heute Nachmittag. Immer wenn ihr sie zwischen zwei Songs hört, anrufen, dann gibt's die nächsten Tickets. Hier bei der neuen 107.7.

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6: Herzlichen Glückwunsch an unsere deutschen Hockeymänner, ja? Die sind Weltmeister geworden. Eins unserer Themen jetzt. Es ist Montagmorgen, 6.30 Uhr.
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6: Mit Dirk Justus.
7: Schönen guten Morgen. In Württemberg hat die Weinlese schon am Wochenende begonnen. Viele Erntehelfer sind aber erst für Mitte September bestellt. Der Weinbauverband sieht sich trotzdem vorbereitet. Die frühe Lese und die Hitze können manchen Reben sogar gut tun. Bundeskanzler Merz warnt vor einer AfD-Regierung in Sachsen-Anhalt. Im ARD-Sommerinterview sagte der CDU-Chef, das Land könne dadurch wirtschaftlichen Schaden nehmen. Er befürchtet vor allem, dass internationale Investoren fernbleiben. Die Schweizer Polizei fahndet nach den tödlichen Schüssen auf einem Techno-Festival im Kanton Aargau weiter nach den Tätern. Bei dem Angriff gestern ist eine Frau ums Leben gekommen, mehrere Menschen wurden verletzt. Die Hintergründe sind weiter völlig unklar. Nach dem Fährunglück vor Zypern sind Kapitän und Mannschaft festgenommen worden. An Bord der gesunkenen Fähre waren 267 Menschen. Gut 240 konnten gerettet werden. Mindestens 8 kamen ums Leben, die restlichen werden noch vermisst. Der FC Augsburg hat Schalke 04 die Rückkehr in die Fußball-Bundesliga gründlich vermiest. Zum Auftakt gewann der FCA gegen den Aufsteiger mit 3:0. Und der SC Freiburg ist mit einem 4:1 Heimsieg gegen Bremen in die neue Saison gestartet. Und Deutschlands Hockeymänner sind wieder Weltmeister. Das DHB-Team gewann das Endspiel gegen Spanien im belgischen Wavre mit 1:0 und verteidigte damit seinen Titel von 2023.
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6: Das Wetter für uns in Baden-Württemberg. Die nächsten Tage werden recht angenehm, ja. Viel Sonne, immer wieder mit ein paar Wolken. Heute noch vereinzelt, ja, etwas Schauer. Bei maximal 23 Grad in Sigmaringen, auch bei euch in Beuren im Kreis Esslingen 23 Grad. In Horb am Neckar heute bis zu 22 Grad. 6.32 Uhr, die neue 107.7 Verkehrsservice. Vorsichtig bitte auf der A81, Heilbronn Richtung Würzburg, zwischen Osterbrücken und Boxberg. Da ist jetzt eine Ölspur auf der Straße. Hier nicht zu schnell fahren. Und die Sperrung auf der A6 wurde aufgehoben, Nürnberg Richtung Heilbronn. Zwischen Aurach und Feuchtwangen Nord laufen jetzt die Bergungsarbeiten. Rechte Spur ist noch zu, 5 Kilometer Stau hier. Eure Staus, eure Blitzer immer kostenlos 0800 24 7 107.7. Kommt gut an.
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6: Gibt's jeden Morgen um kurz nach 6:30, auch wenn Hanna und Nikolaus beide im Urlaub sind. Ja, dann versorg ich euch heute mit unnötigem Klugscheißerwissen. Ja, und ich habe heute eine Sportfrage für euch rausgesucht. Und nein, nicht über Fußball, auch wenn die Bundesliga jetzt am Wochenende losging. Es geht auch nicht um unsere deutschen Hockeymänner. Nee, es geht um unsere deutschen, um unsere deutsche Volleyball-Nationalmannschaft. Die hat einen Weltrekord aufgestellt. Noch nie in der Geschichte hat ein Satz in einem Volleyball-Länderspiel so lange gedauert. Noch nie haben sich so viele Spieler in einem Satz verletzt. Oder ist es C? Noch nie sind in einem Satz so viele Bälle kaputt gegangen. Ja, Volleyballfans, vor, gerne anrufen und mitraten. 0800 24 7 107 7. Für die richtige Antwort gibt's eine schicke schwarze Klugscheißertasse. Unsere deutschen Volleyball-Nationalmannschaft, ja, hält jetzt den Weltrekord für den A, den längsten Satz, B, für die meisten Verletzten oder ist es C, für die meisten kaputten Bälle? Die neue 107.7 hier. Jetzt anrufen 0800 247 177. Und hier sind jetzt aus den 80ern Status Quo.

0: alle Sportfans sind doch gerade im siebten Himmel, oder? Die Fußball-Bundesliga ging wieder los. Unsere Hockeymänner sind Weltmeister. Leichtathleten räumen beim ISTAF in Berlin ab. Und auch beim Volleyball gibt es einen neuen Rekord. Es ist 7:15. Guten Morgen.
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0: Ja, unsere Jungs von der deutschen Volleyball-Nationalmannschaft haben etwas sehr Besonderes geschafft. Ja, als sie gegen den Weltmeister Italien gespielt haben, haben sie einen neuen Rekord aufgestellt. Noch nie hat ein Satz in einem Volleyball-Länderspiel so lange gedauert. B, noch nie haben sich so viele Spieler in einem Satz verletzt. Oder C, noch nie sind in einem Satz so viele Bälle kaputt gegangen. 0800 24 7077. Nicole hier, guten Morgen. Wer möchte denn jetzt mit klugscheißen?
2: Hi, guten Morgen, ich bin der Flo.
0: Flo, morgen, wo kommst du her?
2: Aus Meßstetten, aus dem Zahlenarkkreis.
0: Aus Meßstetten. Und du bist Volleyball-Fan?
2: Nee, tatsächlich nicht, aber mein Vater spielt Volleyball drum.
0: Aha, dann
2: weiß ich nicht ein bisschen.
0: Und weißt du jetzt auch die richtige Antwort?
2: Ich hoffe, ja.
0: Okay, schieß los, was denkst du?
2: Ich glaube, das war der längste Satz, der jemals gespielt wurde. Ich glaube, mit 89 Minuten oder sowas kann es sein.
0: Flo, das kann sein. Absolut richtig. Du bekommst eine Klugscheißertasse von uns. Herzlichen Glückwunsch.
2: Perfekt, danke schön. Da freue ich mich.
0: Und es war nämlich beim Testspiel. Unsere deutschen Volleyballmänner haben gegen Italien gespielt und es ging eben 1,5 Stunden hin und her, gab's noch nie. Davor wurde der Rekord erst im Juni aufgestellt, ja. Da ging der Satz 62 Minuten. Guck mal, das haben sie jetzt nochmal um eine halbe Stunde länger getoppt.
2: Okay, wusste ich auch nicht. Perfekt.
0: Verrückt, oder? Flo, ja Mensch, herzlichen Glückwunsch. Vielen Dank fürs Mitraten.
2: Dankeschön, gerne.
0: Und die nächste Chance, Klugscheißer zu werden, habt ihr morgen früh wie immer um 6:45.

Guten Morgen, es ist kurz vor sieben. Ihr hört die neue 107.7 mit einem 80er, der dafür gesorgt hat, dass der Film Pretty Woman nochmal ein bisschen umgeschnitten wurde, nochmal ein bisschen anders produziert. Der Regisseur fand nämlich den Song so gut, dass er gesagt hat, nee, wir brauchen ein bisschen mehr Platz im Film dafür, damit der auch richtig gut rauskommt. Zu Recht. Hier sind Roxette mit It Must Have Been.

0: Es ist kurz vor sieben. 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
1: Erstmal guten Morgen. Ich sehe, du bist noch ganz verpennt. Doch jetzt kommt meine Nachricht. Du

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1: Guten Morgen. Ich hoffe, ihr seid gut in die neue Woche gestartet. Und wir hätten eine kleine Bitte, wo ihr uns riesig weiterhelfen könntet. Unsere Marktforschung, die telefoniert gerade wieder rum, beziehungsweise kontaktiert euch online, hat ein paar Fragen zu unserer Sendung. Wenn ihr euch kurz Zeit dafür nehmen könntet, würde uns das wahnsinnig weiterhelfen. Vielen Dank schon mal.
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1: Wir haben noch 2 Wochen Sommerferien vor uns und falls ihr euch denkt, meine Kinder, die könnten mal ein bisschen was arbeiten, Winzer bräuchten Hilfe bei der Weinlese. Unser Top-Thema jetzt. Es ist Montagmorgen, 7 Uhr.
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12: Schönen guten Morgen. Die Weinlese hat dieses Jahr auch in Württemberg früher begonnen und zwar am Wochenende. Viele Erntehelfer sind erst für Mitte des Monats bestellt, aber wir sind vorbereitet, sagt Hermann Morast vom Weinbauverband Württemberg. Über die frühe Lese und die Hitze sagt er, dass das für manche Reben auch positiv sein kann.
13: Dass bei uns mittlerweile Rebsorten wachsen, wie beispielsweise ein Merlot oder ein Cabernet Sauvignon, die sie in 20 Jahren nur in den wärmsten Regionen Frankreichs oder in Italien bekommen haben. Diese Qualitäten gibt es bei uns mittlerweile genauso, weil hier die Standorte auch so sind, dass wir diese Weine verarbeiten können.
12: Bundeskanzler Friedrich Merz hat vor den wirtschaftlichen Folgen einer AfD-geführten Landesregierung in Sachsen-Anhalt gewarnt. Im ARD-Sommerinterview sagte der CDU-Chef, das Land werde erheblichen Schaden nehmen, wenn es dazu komme. Er befürchtet vor allem, dass internationale Investoren abspringen könnten. In Sachsen-Anhalt wird am kommenden Sonntag ein neuer Landtag gewählt. Die AfD liegt in Umfragen deutlich vorn. Und nun weitere Meldungen in Kürze. Die Schweizer Polizei fahndet nach den tödlichen Schüssen auf einem Techno-Festival im Kanton Aargau weiter nach den Tätern. Bei dem Angriff gestern ist eine Frau ums Leben gekommen, mehrere Menschen wurden verletzt, darunter auch eine Deutsche. Die Hintergründe sind weiter unklar. Die USA haben zum ersten Mal seit Wochen wieder Ziele im Iran angegriffen. Damit sollte nach Angaben des US-Militärs verhindert werden, dass der Iran in der Straße von Hormuz weitere Seeminen verlegen kann. Der FC Augsburg hat Schalke 04 die Rückkehr in die Fußball-Bundesliga gründlich vermiest. Zum Auftakt gewann der FCA gegen den Aufsteiger mit 3:0. Und der SC Freiburg ist mit einem 4:1 Heimsieg gegen Bremen in die neue Saison gestartet.
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1: Das das Wetter für uns in Baden-Württemberg? Ja, wir starten mit 17 Grad in den Tag. Bei euch in Pliezhausen im Kreis Reutlingen, auch in Benningen im Kreis Ludwigsburg 17 Grad und auch in Heidelberg. Teilweise auch noch ein bisschen nass und tagsüber kann es so vereinzelt ein paar Schauer geben. Ansonsten recht freundlich mit viel Sonne und so auch die nächsten Tage. 7:02 Uhr, die neue 107.7 Verkehrsservice. Achtung bitte, A81 Stuttgart Richtung Singen zwischen Rottweil und Tuningen. Da läuft eine Unfallaufnahme auf dem Standstreifen, sorgt aber für 2 Kilometer Stau. Auch auf der B10 Uferstraße Ulm Richtung Stuttgart zwischen Hafen Süd und B14 Dreieck Neckarpark hier 2 Kilometer Stau. Und A5 Frankfurt Richtung Karlsruhe zwischen Karlsruhe Mitte und Dreieck Karlsruhe 2 Kilometer Stau wegen der Baustelle auf der A8. Eure Staus, eure Blitzer, immer kostenlos 0800 24 7 107. Kommt gut an. 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
1: Willkommen zurück aus dem Wochenende. Hier bei uns gibt's die meisten 80er und 90er jetzt von Manfred Mann. Ich bin Nicole. Anna und Nikolaus sind ab nächster Woche wieder da.
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0: 7:15. Besser Rock und Pop. Und ihr kennt doch diesen Spruch, Geld wächst nicht auf Bäumen. Ich bin ehrlich, fühlt sich bei uns schon ein bisschen so an.
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0: 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Hier bei der neuen 107.7. Und jetzt gibt's den King of Pop.

Bon Jovi hier bei der 977. Muss ich immer dran denken, wie ich ihn das erste Mal gesehen habe. In München, und da saßen wir alle auf diesem Olympiaberg, und der hatte quasi ein Open-Air-Konzert. Und man konnte mitzugucken, mithören. Das war so geil. Hier ist Bester Wochenpop für euch. Jetzt aus den 80ern von Ray Parker Jr. Ghostbusters. Sollte ursprünglich auch nur eigentlich 20 Sekunden gehen für einen Film. Fand aber der Regisseur dann

0: Nikolaus, hier ist der Timo.
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3: Es gibt Grund zum Feiern, denn unsere deutschen Hockeymänner sind Weltmeister. Eins unserer Themen jetzt. Es ist Montagmorgen, 7.30 Uhr.
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3: Mit Dirk Justes.
5: Guten Morgen. In Württemberg hat die Weinlese schon am Wochenende begonnen. Viele Erntehelfer sind aber erst für Mitte September bestellt. Der Weinbauverband sieht sich trotzdem vorbereitet. Die frühe Lese und die Hitze können manchen Reben sogar gut tun. Bundeskanzler Merz warnt vor einer AfD-Regierung in Sachsen-Anhalt. Im ARD-Sommerinterview sagte der CDU-Chef, das Land könne dadurch wirtschaftlichen Schaden nehmen. Er befürchtet vor allem, dass internationale Investoren fernbleiben. Die Schweizer Polizei fahndet nach den tödlichen Schüssen auf einem Techno-Festival im Kanton Aargau weiter nach den Tätern. Bei dem Angriff gestern ist eine Frau ums Leben gekommen, mehrere Menschen wurden verletzt. Die Hintergründe sind weiter völlig unklar. Nach dem Fährunglück vor Zypern sind Kapitän und Mannschaft festgenommen worden. An Bord der gesunkenen Fähre waren 267 Menschen. Gut 240 konnten gerettet werden. Mindestens 8 kamen ums Leben, die restlichen werden noch vermisst. Der FC Augsburg hat Schalke 04 die Rückkehr in die Fußball-Bundesliga gründlich vermiest. Zum Auftakt gewann der FCA gegen den Aufsteiger mit 3:0. Und der SC Freiburg ist mit einem 4:1 Heimsieg gegen Bremen in die neue Saison gestartet. Deutschlands Hockeymänner sind wieder Weltmeister. Das DHB-Team gewann das Endspiel gegen Spanien im belgischen Wavre mit 1:0 und verteidigte damit seinen Titel von 2023.
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3: Das Wetter für uns in Baden-Württemberg. Heute so vereinzelt einige Gewitter, aber ansonsten trocken. Und die Sonne kommt auch raus bei bis zu 23 Grad in Tübingen, auch bei euch in Bad Waldsee im Kreis Ravensburg und in Korb im Rems-Murr-Kreis. 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Es ist sehr entspannt auf den Straßen. Man merkt, es sind Sommerferien. Zwei kleine Staus. 2 Kilometer einmal auf der B10 Uferstraße Ulm Richtung Stuttgart zwischen Hafen Süd und B14. Und A5 Frankfurt Richtung Karlsruhe zwischen Karlsruhe Mitte und Dreieck Karlsruhe. Auch 2 Kilometer Stau wegen der Baustelle auf der A8. Eure Staus, eure Blitzer immer kostenlos 0800 24 7 177. Kommt gut an. 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
3: Letzter meteorologischer Sommertag heute. Und dazu gibt's von uns die meisten 80er und 90er. Jetzt von Queen. Ich bin Nicole, guten Morgen.
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bester Rock und Pop von Queen hier bei der neuen 107.7. Es ist gleich 20 vor 8 und ich hoffe, ihr seid gut in die neue Woche gekommen. Für viele Eltern ja jetzt etwas routinierter, viele Kindergärten.

0: Guten Morgen, es ist 7:45 und die letzten zwei Wochen der Sommerferien starten. Die nutzt auch Nikolaus und der hat sich ja auf seinen Urlaub, also zumindest klamottentechnisch, schon Wochen vorher vorbereitet, wie er mal mit unserem Urschwaben Jens aus Eislingen besprochen hat.
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2: Guten Morgen, mein Lieber, grüß dich.
3: Hallöchen, Jens.
2: Jetzt müssen wir dazu sagen, wir haben gerade eben schon ein bisschen geredet ja. Und haben gesagt, dass du auch einer bist, der wo vor dem Urlaub seine Lieblingswäsche nicht mehr anzieht, damit er sie mit in den Urlaub nehmen kann.
3: Natürlich.
2: Und ich sag dir ehrlich, ich bin dein Bruder.
3: Ja, klar.
2: Ehrlich, es ist wirklich so, ohne Scheiß. Wir machen das tatsächlich, dass man wirklich sagt, nein, die schönsten Stücke werden auf die Seite gelegt und die wird dann zwei Wochen vorher gewaschen und die fasst dann niemand mehr
3: richtig,
2: an.
3: Richtig, richtig.
2: Die gehen dann wirklich direkt mit in den Urlaub.
3: Und nicht und irgendwie zum letztmöglichen Termin, weil dann verballere ich sie zwei Wochen vorher, du sagst es, ich trage jetzt gerade schon absolute Hassklamotten von mir, weil ich übernächste Woche im Urlaub bin. Kein Scheiß.
2: Ja, es ist tatsächlich so. Und meine Frau, die versteht immer den Ernst der Lage, oder? Ach, da ist doch tausend andere Sachen. Ja, würde ich möchte aber das gern mitnehmen. Und für mich, ich sage das ehrlich, es ist immer so schlimm, wenn ich dann aus dem Urlaub zurückkomme und es dauert dann ein paar Tage, bis das alles wieder aufgearbeitet ist. Das ist dann eine fürchterliche Zeit, finde ich.
3: Einziges Problem ist wirklich, ich sag's jetzt, wie es ist, Unterhosen. Weil Unterhosen, also ich habe jetzt nicht genug Unterhosen im Schrank, um vier Wochen lang über die Runden zu kommen.
2: Ja.
3: Das ist wirklich, aber gerade so, was T-Shirts betrifft und ein paar kurze Hosen, die man jetzt am Wochenende zum Beispiel schon gut anziehen könnte, die sind bei mir wirklich im Safe.
2: Ja, da gehören wir wirklich zusammen. Ich weiß nicht, ob es alle anderen auch so geht.
3: Ach, das aber sind viele, da, ja.
2: Und wenn es dann immer heißt, ja, dann kaufst du halt auch im Urlaub Notfall was. Nein.
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53. 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Und Legende Prince, ja, der hat ja ganz viel in der Musikgeschichte gemacht, ohne dass er überhaupt Credits wollte. Also er hat gesagt, ach, weißt du was, du musst mich gar nicht nennen. Genauso auch bei diesem 80er von Madonna. Das Gitarrenintro hier. Genau das, das ist von ihm. Und hier ist jetzt Madonna für euch. Life.

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1: Erstmal guten Morgen. Ich sehe, du bist noch ganz verpennt. Doch jetzt kommt meine Nachricht. Du

0: Und wisst ihr was? Ihr könntet uns unglaublich weiterhelfen bei der Mission unserer Marktforschung. Die ruft gerade wieder einige von euch an, beziehungsweise kontaktiert euch online. Und es geht um ein paar Fragen zur Sendung. Wenn ihr euch dafür kurz Zeit nehmen könntet, würde uns das unglaublich weiterhelfen. Dankeschön schon mal.
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0: Es ist endlich wieder soweit. Die Tippgruppen sind eröffnet, die Highlights wurden analysiert. Die erste Fußball-Bundesliga ging los. Und wer direkt am Wochenende für eine Überraschung gesorgt hat, das ist eins unserer Themen jetzt. Es ist Montagmorgen, 8 Uhr.
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0: Mit Dirk Justes.
9: Schönen guten Morgen. Die Weinlese hat auch in Württemberg früher begonnen als geplant, und zwar am Wochenende. Eine Ausnahme für die Winzer, viele Erntehelfer sind erst für Mitte des Monats bestellt. Eine tolle Chance für Ferienjobber, sagt Hermann Morast vom Weinbauverband.
10: Grundsätzlich ist es begrüßenswert, wenn wir als Weinwirtschaft Unterstützung bekommen von unserer Gesellschaft. Und ich glaube, es ist sogar sehr wichtig, dass Schüler und Schülerinnen auch mal live miterleben können, was es bedeutet, landwirtschaftliche Erzeugnisse zu ernten und damit zu arbeiten. Ich glaube, das ist ein Win-Win. Wer da eine Möglichkeit sucht, soll zum Winzer, Winzerin vor Ort gehen, nachfragen. Kann mir durchaus vorstellen, dass da Bedarf ist.
9: Nach tödlichen Schüssen auf einem Techno-Festival sucht die Schweizer Polizei weiter mit Hochdruck nach den Tätern. Bei dem Angriff im Kanton Aargau starb gestern eine Frau, eine Deutsche und mehrere weitere Menschen wurden verletzt. Laut Polizei schwebt inzwischen niemand mehr in Lebensgefahr. Wie viele Täter es gibt, ist noch völlig unklar. Auch die Hintergründe sind offen. Denkbar sei laut Ermittlern ein Terroranschlag, ein Amoklauf oder auch ein Streit im kriminellen Milieu. Und nun weitere Meldungen in Kürze. Bundeskanzler Merz warnt vor wirtschaftlichen Folgen einer AfD-geführten Regierung in Sachsen-Anhalt. Im ARD-Sommerinterview sagte Merz, ausländische Investoren könnten dann abspringen und das würde dem Land schaden. Die Landtagswahl ist am kommenden Sonntag. In den USA kommen ab heute die Finanzminister der 20 wichtigsten Industriestaaten zusammen. Unter anderem stehen die weltweiten Handelsprobleme im Fokus. Finanzminister Klingbeil will sich dort nach neuen Handelspartnern umsehen. Es sind etwa Gespräche mit Indien und Kanada geplant. Der SC Freiburg ist optimal in die neue Saison der Fußball-Bundesliga gestartet. Gegen Werder Bremen gab es einen 4:1 Kantersieg. Durch den Erfolg ist Freiburg zunächst Tabellenzweiter. Augsburg gewann außerdem gegen Schalke mit 3:0.
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0: Das Wetter für uns in Baden-Württemberg. Ja, die nächsten Tage, die werden richtig angenehm. Viel Sonne, dazu nur ein paar Wolken. Heute noch vereinzelt ein paar Schauer, aber die sind auch wieder schnell vorbei. Bei maximal 24 Grad in Lahr im Schwarzwald. In Esslingen sind es 23 Grad und 24 auch bei euch in Mur im Landkreis Ludwigsburg. Fahrradfans, aufgepasst. 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Und ihr wisst, es ist wenig los, wenn ihr keinen Stau bei der Dauerbaustelle Pforzheim habt. Also ich weiß nicht, wann ich sowas zuletzt erlebt habe. Dafür steht ihr ein bisschen länger auf der B14, Backnang Richtung Stuttgart, zwischen Leutenbach-Nelmersbach und Waiblingen-Nordkorb. 6 Kilometer Stop and Go, nur 15 Minuten plus. Und 2 Kilometer Stau auf der B10 auf der Uferstraße Richtung Stuttgart. Ansonsten freie Fahrt, wenn ihr noch was gesehen habt. Staus, Blitzer, gerne melden, immer kostenlos. 0800 24 7 1077. Kommt gut an. 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
0: Nicole hier, guten Morgen. Hanna und Nikolaus sind ab nächster Woche wieder für euch da. Schönen Montag wünsche ich euch mit den meisten 80ern und 90ern. Jetzt von AC/DC TNT.
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0: genau 7:45. Baden-Württembergs rockigste Morningshow hier mit Nicole. Guten Morgen. Und wir starten gleich mal mit grandiosen Neuigkeiten in die neue Woche.
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3: 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Das war richtig gut.
2: Man kann es dann immer noch nicht so richtig glauben. Erst wenn dann wirklich der Name dann kommt im Radio und so, dann oh wow, jetzt bin ich wirklich dran und so.
0: Ja, und mit guten Nachrichten geht's auch direkt weiter. Adams mit seinem 80er Summer of 69 habe ich gleich für euren Montagmorgen. Davor aber noch Eric Carmen mit Hungry Eyes. Hier ist die neue 107.7. Kramt eure Rechnungen raus, schickt sie uns. Wir starten ab nächsten Montag.

Ich bin ja absolut fasziniert von Bryan Adams. Morgen hier ist die neue 107.7 um 8.23 Uhr. Und dieser Mann, ja, der hört einfach nicht auf Tour zu gehen. Der gibt ein Konzert nach dem anderen seit Jahren. Das ist einfach irgendwie sein

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7: Das Wetter für uns in Baden-Württemberg. Heute um die 23 Grad und viel Sonne. Aktuell schon 17 in Echterdingen im Kreis Esslingen, 16 sind es in Winterlingen im Zollernalbkreis und in Heilbronn haben wir aktuell 18 Grad. Vereinzelt gibt es heute so ein paar Schauer. Sollte es euch treffen, keine Sorge, die sind schnell auch wieder durch. 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Aber ein bisschen länger B14 Backnang Richtung Stuttgart zwischen Winnenden und Waiblingen, Nord 2 Kilometer hier und B10 Uferstraße hier auch 2 Kilometer Stau und nochmal auch nur 2 Kilometer seid ihr schnell durch. A5 Frankfurt Richtung Karlsruhe zwischen Karlsruhe Mitte und Dreieck Karlsruhe vor der Baustelle da. Eure Staus, eure Blitzer immer kostenlos 0800 24 7 1077. Kommt gut an.
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7: Baden-Württembergs rockigste Morningshow hier. Wir haben für euch die meisten 80er und die meisten 90er. Gleich von den Scorpions, aber zuerst Alice Cooper mit Poison.
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Ja, und die Scorpions, die feiern heute. Und da feiern wir doch mit. Hier ist die neue 107.7, es ist 20 vor 9. Gitarrist Rudolf Schenker wird heute 78. Herzlichen Glückwunsch. Wir haben ihren 80er. Hier ist Wind of Change. Bester Rock und Pop für euren Montagmorgen. Kommt gut rein.

0: besser Rock und Pop von den Scorpions. Und spürt ihr das auch? Da liegt doch sowas in der Luft. Ah ja, es ist endlich wieder soweit. Hier ist die neue 107.7, Baden-Württembergs rockigste Morningshow, 8.42 Uhr haben wir es. Und ich habe fantastische Neuigkeiten für euch, auf die ganz viele schon warten. In den letzten Wochen haben sich die WhatsApps, die Anrufe gehäuft. Wann geht's wieder los? Ich habe extra alle Belege aufgehoben. Urlaub war teuer. Ihr seid doch die mit den Ja, ich darf feierlich verkünden. 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Eugen aus Freiberg am Neckar im Kreis Ludwigsburg hat genau diese Schritte befolgt und wir durften ihm Tickets für das Disneyland bezahlen.
1: Wir waren gerade spazieren gehen und wir sind total ausgetickt, ja. Und haben über Svenjes Radio gehört, dass wir es ja nicht verpassen. Das war schon sehr spannend.
0: 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Die neue 107.7 hören. 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Hier ist die neue 107.7. Jetzt mit bestem Rock und Pop von Roxette. Dangerous. Schönen Wochenstart.

10 von 9, die neue 107.7 mit bestem Rock und Pop und einem Song, der schon im Müll lag. Also wortwörtlich, ja. Es gab ein Demo von Straight Up und Paula Abduls Mutter hat den gehört und hat gesagt, oh nee, der ist so schlecht, nee, die hat es in den Müll geschmissen. Paula Abdul hat gesagt, nee, warte mal, ich kann da was draus machen.

0: Es ist kurz vor neun. Hier ist die neue 107.7 mit dem epischen Guten Morgen Rocksong.
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0: wenn ihr die Mission Montagmorgen schon gut geschafft habt, dann hätten wir noch eine kleine Bitte. Unsere Marktforschung, ja, die ruft gerade wieder an, schickt euch online eine Umfrage. Wenn ihr kurz Zeit hättet, würde uns das wahnsinnig weiterhelfen. Es geht um Fragen zu unserer Sendung. Vielen Dank schon mal.
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2: Falls, nur falls, eure Kinder jetzt in Woche 5 der Sommerferien ein bisschen zu sehr auf der faulen Haut liegen, wie wär's mit einem Nebenjob beim Winzer? Die bräuchten nämlich Hilfe. Unser Top-Thema jetzt. Es ist Montagmorgen, 9 Uhr.
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4: Schönen guten Morgen. Die Weinlese hat dieses Jahr auch in Württemberg früher begonnen, und zwar am Wochenende. Viele Erntehelfer sind erst für Mitte des Monats bestellt, aber wir sind vorbereitet, sagt Hermann Morast vom Weinbauverband Württemberg. Über die frühe Lese und die Hitze sagt er, dass das für manche Reben auch positiv sein kann.
5: Dass bei uns mittlerweile Rebsorten wachsen, wie beispielsweise ein Merlot oder ein Cabernet Sauvignon, die sie in 20 Jahren nur in den wärmsten Regionen Frankreichs oder in Italien bekommen haben. Diese Qualitäten, die gibt es bei uns mittlerweile genauso, weil hier die Standorte auch so sind, dass wir diese Weine verarbeiten können.
4: Bundeskanzler Friedrich Merz hat vor den wirtschaftlichen Folgen einer AfD-geführten Landesregierung in Sachsen-Anhalt gewarnt. Im ARD-Sommerinterview sagte der CDU-Chef, das Land werde erheblichen Schaden nehmen, wenn es dazu komme. Er befürchtet vor allem, dass internationale Investoren abspringen könnten. In Sachsen-Anhalt wird am kommenden Sonntag ein neuer Landtag gewählt. Die AfD liegt in Umfragen deutlich vorn. Und nun weitere Meldungen in Kürze. Die Schweizer Polizei fahndet nach den tödlichen Schüssen auf einem Techno-Festival im Kanton Aargau weiter nach den Tätern. Bei dem Angriff gestern ist eine Frau ums Leben gekommen, mehrere Menschen wurden verletzt, darunter auch eine Deutsche. Die Hintergründe sind weiter unklar. Die USA haben zum ersten Mal seit Wochen wieder Ziele im Iran angegriffen. Damit sollte nach Angaben des US-Militärs verhindert werden, dass der Iran in der Straße von Hormuz weitere Seeminen verlegen kann. Der FC Augsburg hat Schalke 04 die Rückkehr in die Fußball-Bundesliga gründlich vermiest. Zum Auftakt gewann der FCA gegen den Aufsteiger mit 3:0. Und der SC Freiburg ist mit einem 4:1 Heimsieg gegen Bremen in die neue Saison gestartet.
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2: Das Wetter für uns in Baden-Württemberg. Heute bis zu 22 Grad in Geislingen, im Kreis Göppingen, auch in Herrenberg 22, in Baden-Baden bis zu 23 Grad. Und dazu, trotz vereinzelter Gewitter und so einigen Wolken, ganz viel Sonne heute und auch die nächsten Tage schönstes Spätsommerwetter. 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Unfassbar wenig los heute auf den Straßen. Ihr braucht nur ein bisschen länger, wenn ihr auf der B10 unterwegs seid. Uferstraße Ulm Richtung Stuttgart, 2 Kilometer Stau hier. Und A5 Frankfurt Richtung Karlsruhe, zwischen Karlsruhe Mitte und Dreiecks Karlsruhe. Hier auch 2 Kilometer Stau wegen der Baustelle, die auf der A8 dann ist. Ansonsten freie Fahrt. Wenn ihr jetzt aber noch was gesehen habt, Stausblitzer, gerne melden. Immer kostenlos 0800 24 7 107 7. Kommt gut an!
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2: Ja, noch 2 Wochen Sommerferien, aber schon ab nächster sind Hanna und Nikolaus wieder da. Ich bin Nicole, guten Morgen. Jetzt geht's weiter mit den meisten 80ern und 90ern. Hier sind The Police.
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hier bei der 977 um 8:45. Schönen guten Morgen. Und Queen-Gitarrist Brian May, der hat einen neuen Song rausgebracht. Ja, so ganz entspannt, ja. My Angels are calling. Und er sitzt so ganz süß mit seinen langen, grauen, lockigen Haaren und so einem schwarzen Hut von einem schlechten Himmel, der auf dem Greenscreen produziert wurde, also quasi in den Wolken. Und in den Kommentaren schreiben die Leute nur: Brian, hallo, was für ein schlechter Songtitel. Bitte, die Engel rufen dich hoffentlich noch nicht zu sich. Hoffentlich ist es noch nicht so weit. Hoffen wir natürlich auch. Hier ist jetzt bester Rock und Pop für euch. Aus den 80ern von Opus. Mit ein bisschen weniger Angels Are Calling Feeling. Mehr Life is Life Feeling. Für euren Montagmorgen, für den Wochenstart. Kommt gut rein.

0: Die neue 107.7. Kennst du die Geschichte hinter diesem Song? Es ist das Jahr 2000 bei der Olympiade in Sydney. Die australische Band Midnight Oil steht auf der Bühne. Sie tragen schwarze Shirts mit der Aufschrift Sorry. Dabei spielen sie ihren größten Erfolg, Bads Are Burning. Sie wollen daran erinnern, warum sie diesen Song im Jahr 1988 geschrieben haben. Die Zeit ist gekommen, die Miete zu zahlen, unseren Beitrag zu zahlen. Es geht um die Aborigines. Die weißen eingewanderten Australier sollen ihren Anteil am Land zahlen, das sie den Aborigines einst weggenommen haben. Midnight Oil. Bads Are Burning.
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Guten Morgen, die neue 107.7 hier am Montag, am letzten offiziellen Sommertag. Zumindest meteorologisch gesehen. Bis heute am 31. August der letzte. Aber jetzt kommt ganz wunderschönes Spätsommerwetter auf uns zu. Wirklich sehr angenehm.

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5: Das Wetter für uns in Baden-Württemberg, ja, es ist jetzt zwar nicht mal ganz so heiß, aber trotzdem richtig schön angenehm. Wir bekommen heute um die 23 Grad und dazu auch viel Sonne. Lasst euch nicht ablenken von den Wolken am Himmel. Hier und da auch mal vereinzelt Schauer, wenn sie euch treffen, die sind schnell auch wieder rum. Die nächsten Tage bleiben auch schön freundlich. 9.31 Uhr, die neue 107.7 Verkehrsservice. Es ist den ganzen Morgen schon gar nichts los auf den Straßen. Alle wohl im Urlaub. Bitte vorsichtig aber auf der A8 München Richtung Stuttgart. Zwischen Ulm West und Merklingen. Hier liegen Plastikteile auf der rechten und mittleren Spur. Eure Staus, eure Blitzer, immer kostenlos 0800 24 7077. Kommt gut an.
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5: Baden-Württembergs rockigste Morningshow hier diese Woche mit mir, Nicole. Guten Morgen, ich freue mich. Wir haben die meisten 80er und die meisten 90er für euch. Jetzt von den Eagles.
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bester Rock und Pop um kurz vor 10 hier bei der 977. Und jetzt aus den 80ern. Steve Winwood, der hat für diesen Song hier übrigens fast jedes Instrument selbst eingespielt. Valerie.

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10: In Baden-Württemberg hat die Weinlese dieses Jahr schon früh begonnen und die Betriebe sind gut vorbereitet. Eins unserer Themen jetzt. Es ist Montagmorgen, 10 Uhr.
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11: Schönen guten Tag. Neben dem Wirtschaftskrieg haben die USA den Iran jetzt auch wieder mit Waffen angegriffen. Dabei wurden militärische Ziele in der Straße von Hormuz getroffen. Damit soll nach Angaben des US-Militärs verhindert werden, dass der Iran weitere Seeminen verlegen kann. Zuvor hat es gut einen Monat keine Angriffe gegeben. Der Iran hat bereits mit Gegenangriffen auf Stützpunkte der Amerikaner in der Region reagiert. Auch die Ölpreise sind schon wieder in die Höhe geschnellt. Bundeskanzler Merz warnt vor einer AfD-Regierung in Sachsen-Anhalt. Im ARD-Sommerinterview sagte Merz, das Land könnte dadurch erheblichen Schaden nehmen, vor allem wirtschaftlich. Und weiter?
12: Wenn das so kommt, wie das in den Umfragen möglich erscheint, dann wird dieses Bundesland erhebliche Probleme bekommen. Ich kann mir nicht vorstellen, dass noch internationale Investoren mit einem AfD-Ministerpräsidenten zu einem Spatenstich kommen, um neue Werke zu gründen und neue Unternehmen in Sachsen-Anhalt anzusiedeln.
11: In Sachsen-Anhalt wird am kommenden Sonntag ein neuer Landtag gewählt. Die AfD liegt in Umfragen deutlich vorn. Und nun weitere Meldungen in Kürze. In Württemberg hat die Weinlese dieses Jahr schon am Wochenende begonnen. Viele Erntehelfer sind erst für Mitte des Monats bestellt. Der Weinbauverband sagt aber, die Betriebe seien vorbereitet. Die frühe Lese und die Hitze können für manche Reben auch positiv sein. Die A8 bei Ulm wird ab heute auf 6 Spuren ausgebaut. Die Strecke ist stark belastet und teilweise fast 90 Jahre alt. Bis 2032 werden deshalb auch Brücken erneuert und der Lärmschutz verbessert. Während der Bauarbeiten müssen Autofahrer mit Behinderungen rechnen und sollten für Fahrten auf diesem Abschnitt mehr Zeit einplanen. Die Unternehmen in Deutschland wollen ihre Investitionen in den Klimaschutz nicht wirklich steigern. Laut einer IFO-Umfrage sollen es dieses und nächstes Jahr etwas mehr als 10% der Investitionen insgesamt sein. Das ist nur minimal als letztes Jahr.
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10: Hier ist das Wetter für uns in Baden-Württemberg. Da haben wir in Ludwigsburg momentan 20 Grad, Vaihingen an der Enz 21 und Tübingen ebenfalls 21 Grad. Und am letzten meteorologischen Sommertag wird es heute im Laufe des Tages wieder schöner. Sonne und Wolken wechseln sich ab bei 19 bis 26 Grad. Die nächsten Tage bleibt es so und zum Ende der Woche wird es dann nochmal heiß. Es ist 10.03 Uhr, die neue 107.7 Verkehrsservice mit einer Gefahrenmeldung auf der A6 Mannheim Richtung Heilbronn. Achtung, auf Höhe Sinsheim Süd ist eine Unfallaufnahme auf dem Beschleunigungsstreifen. Weiter auf der B295 Stuttgart Richtung Calw zwischen dem Abzweig nach Stuttgart-Feuerbach und Weilendorf. Hier ist ein Auto mit einer Panne auf der rechten Spur. Und die B313 Nürtingen Richtung Plochingen zwischen Bernau und der Überleitung zur B10. Achtung, auch hier ein Auto mit einer Panne auf der rechten Spur. Geblitzt wird in der Madenthalstraße von Leonberg Richtung Stuttgart beim Seehaus. Hier sind 60 erlaubt. Habt ihr noch was gesehen? Eure Staus, eure Blitzer, immer kostenlos? 0800 24 7 107 7.
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10: Doro ist im wohlverdienten Sommerurlaub. Ich bin Michelle und habe für euch am ersten Arbeitstag der Woche die meisten 80er. Gleich von Survivor, jetzt die Toten Hosen und hier kommt Alex.
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Aha, und The Sun Always Shines on TV. Hier ist die neue 107.7. Es gibt so One-Hit-Wonder. Die sind eigentlich gar keine One-Hit-Wonder. Genauso ist es auch bei John Farnham mit You're the Voice, einer übrigens meiner absoluten Lieblings-80er, hat er weltweit den Durchbruch gehabt. In seiner Heimat Australien ist er aber schon Ende der 60er Jahre berühmt geworden. Und zwar mit diesem Song hier. Sadie, the Cleaning Lady. Ein Song über eine hart arbeitende Reinigungskraft. Ich persönlich hätte ihn null erkannt, ist aber halt auch schon fast 50 Jahre her. Und er war damals einfach auch erst 17 Jahre alt. In den 80ern hat es dann auch endlich international mit dem Erfolg geklappt. Und der Song ist und bleibt auch unser Favorit. Bester Rock und Pop hier auf der 107.7, jetzt mit John Farnham. And you're the voice.

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6: Hier ist das Wetter für uns in Baden-Württemberg. Da sind es momentan in Böblingen 19 Grad, in Tübingen und Waiblingen haben wir 20 Grad. Und nach dem Regen heute Nacht wird es den restlichen Tag wieder schöner mit Sonne und Wolken. Und fast überall bleibt es auch trocken. Bis zu 26 Grad bekommen wir heute. Im Lauf der Woche wird es dann immer wärmer und bis Freitag nochmal richtig Sommer. Es ist 10:30, die neue 107.7 Verkehrsservice mit einer Gefahrenmeldung auf der A8 Stuttgart Richtung Karlsruhe. Achtung, zwischen Pforzheim Ost und Pforzheim Nord, hier ist ein Unfall auf der linken Spur passiert. Außerdem 3 Kilometer stockender Verkehr in der Gegenrichtung zwischen Pforzheim Süd und Pforzheim Nord. Und bitte auch aufpassen auf der A5 Karlsruhe Richtung Basel. Zwischen Hartheim-Heitersheim und dem Dreieck Neuenburg, da sind Bergungsarbeiten auf der rechten Spur. Geblitzt wird in Tübingen in der Wilhelmstraße, hier sind 30 erlaubt. Falls ihr noch was gesehen habt, eure Staus, eure Blitzer immer kostenlos. 0800 24 7 107 7. Zum Wochenstart haben wir für euch die meisten 80er, die meisten 90er, die meiste Musik. Jetzt mit Twisted Sister und We're Not Gonna Take It. Ich bin Michelle. Schönen Montag euch.
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0: Ramazzotti auf der 977. Das ist bester Rock und Pop. Und jetzt lasst uns gemeinsam ein Geheimnis lüften.
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0: Ich persönlich bin unfassbar neugierig. Wenn ich also weiß, dass jemand ein Geheimnis hat, halt ich's kaum aus, ich sag's euch. Umso schöner, dass wir heute ein Geheimnis auf jeden Fall erfahren. Heute von Guns N' Roses Gitarrist Slash. Er hat nämlich neben dem Gitarrespielen noch ein anderes großes Talent, mag es überhaupt nicht. Welches Wort fehlt hier wohl?
2: Ich kann zwar gut, aber ich hasse es.
0: Was kann er gut, hasst es aber selbst. Wenn ihr eine Ahnung habt, dann meldet euch 0800 24 7177. Erratet ihr das Wort, dann gehört euch eine Original, die neue 1077 Tasse. 0800 24 7177. Ich freue mich auf euch.

0: Vor den Nachrichten noch ein großes Dankeschön an alle von euch in Baden-Württemberg, die uns, die neue 107.7, so oft einschalten. Uns ist euer Feedback zu unserem Programm sehr wichtig. Deshalb meldet sich unser Marktforschungsteam heute oder in den nächsten Tagen bei euch per Telefon oder Online-Umfrage. Und wir würden uns sehr freuen, wenn ihr euch dafür ein paar Minuten Zeit nehmt. Danke euch.
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0: Gute Nachrichten aus Baden-Württemberg. Die Weinlese hat schon begonnen und die frühen Reben kommen mit der Hitze offenbar gut zurecht. Eins unserer Themen jetzt. Es ist Montagmorgen, 11 Uhr.
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0: Mit Dirk Justus.
9: Schönen guten Tag. Zum ersten Mal seit Wochen haben die USA den Iran nicht nur wirtschaftlich, sondern auch wieder mit Waffen angegriffen. Die US-Truppen nahmen dabei Ziele in der Straße von Hormuz ins Visier, Silas Quiring.
10: Seit Monaten ist die Meerenge ja der Mittelpunkt des Konflikts und der Iran will weiter dafür sorgen, dass hier kaum Öltanker durchkommen, auch mit Seeminen. Die werden zum Teil auch von Inseln in der Region ins Wasser geschossen und solche Raketenwerfer haben die USA jetzt attackiert. Der Iran hat bereits mit Gegenangriffen auf US-Stützpunkte in der Region reagiert. Auch die Ölpreise sind schon wieder in die Höhe geschnellt.
9: Bundeskanzler Friedrich Merz hat vor den wirtschaftlichen Folgen einer AfD-geführten Landesregierung in Sachsen-Anhalt gewarnt. Im ARD-Sommerinterview sagte der CDU-Chef, das Land werde erheblichen Schaden nehmen, wenn es dazu komme. Er befürchtet vor allem, dass internationale Investoren abspringen könnten. In Sachsen-Anhalt wird am kommenden Sonntag ein neuer Landtag gewählt. Die AfD liegt in Umfragen deutlich vorn. Und nun weitere Meldungen in Kürze. Der Pflegeversicherung geht das Geld aus, und zwar schon bald. Nach den jetzigen Berechnungen werden die Mittel der Pflegeversicherung voraussichtlich im Oktober aufgebraucht sein, sagt der Spitzenverband der Krankenkassen. Es müsse jetzt gehandelt werden. Die A8 bei Ulm wird ab heute auf 6 Spuren ausgebaut. Die Strecke ist stark belastet und teilweise fast 90 Jahre alt. Bis 2032 werden deshalb auch Brücken erneuert und der Lärmschutz verbessert. Während der Bauarbeiten müssen Autofahrer mit Behinderungen rechnen und sollten für Fahrten auf diesem Abschnitt mehr Zeit einplanen. In Württemberg hat die Weinlese schon am Wochenende begonnen. Viele Erntehelfer sind aber erst für Mitte September bestellt. Der Weinbauverband sieht sich trotzdem vorbereitet. Die frühe Lese und die Hitze können manchen Reben sogar gut tun.
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0: Hier ist das Wetter für uns in Baden-Württemberg. Da sind es momentan in Fellbach 21 Grad, genauso wie in Göppingen. Und in Schwäbisch Hall haben wir 20 Grad. Den Regen haben wir auch größtenteils hinter uns. Es wird heute wieder sonniger mit ein paar Wolken bei 19 bis 26 Grad. Die nächsten 2-3 Tage bleibt das auch so. Zum Wochenende wird es dann nochmal heiß. Es ist 11:02 Uhr, die neue 107.7 Verkehrsservice mit einigen Gefahrenmeldungen. Einmal auf der A8 Stuttgart Richtung Karlsruhe. Zwischen Pforzheim Ost und Pforzheim Nord gab es einen Unfall auf der linken Spur. Außerdem hier auch 6 Kilometer stockender Verkehr. Weiter in der Gegenrichtung zwischen Rutesheim und Leonberg West. Da ist ein Auto liegen geblieben auf dem Standstreifen. Außerdem gibt es eine Ölspur auf dem Standstreifen und auf der rechten Spur. Und auf der A81 Würzburg Richtung Heilbronn zwischen dem Kreuz Weinsberg und Weinsberg-Ellhofen. Hier ist ein Unfall auf der linken Spur passiert im Baustellenbereich. Da ist auch die linke Spur gesperrt. Passt hier bitte auf. Falls ihr noch was gesehen habt, eure Staus, eure Blitze immer kostenlos. 0800 24 7 1077.
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0: Wir verbringen die vorletzte Sommerferienwoche gemeinsam mit den meisten 80ern. Gleich mit Show und Chat. Jetzt Michael Jackson mit Dirty Diana. Ich bin Michelle. Schönen guten Morgen.
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0: Rock und Pop von Nick Kershaw hier auf der 977.
1: Super, juhu! Herzlichen Dank, oh, ich freue mich echt. Das ist ja toll.
2: Ja, mega. Sehr schön.
3: Ja, danke, vielen Dank. Cool.
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5: Hier ist das Wetter für uns in Baden-Württemberg mit gerade 21 Grad in Leonberg, genauso wie in Schorndorf. Und in Tübingen haben wir schon 23 Grad. Da bekommen wir heute auch wieder mehr Sonne und ein paar Wolken bei 19 bis 26 Grad. So bleibt es auch erstmal die nächsten Tage. Bis Freitag geht es dann wieder Richtung 30 Grad. Es ist 11.32 Uhr, die neue 107.7 Verkehrsservice mit einer Gefahrenmeldung auf der A8 Karlsruhe Richtung Stuttgart zwischen Rutesheim und Leonberg West. Achtung, hier ein Auto mit einer Panne auf dem Standstreifen. Außerdem verbreitet sich da eine Ölspur auf der rechten Spur. Die Polizei ist aber vor Ort. Weiter auf der A81 Stuttgart Richtung Heilbronn zwischen Stuttgart-Feuerbach und Stuttgart-Zuffenhausen. Hier ist eine ungesicherte Unfallstelle auf der rechten Spur. Achtung, hier liegen auch Fahrzeugteile auf der Spur. Und auf der A81 Würzburg Richtung Heilbronn zwischen dem Kreuz Weinsberg und Weinsberg-Ellhofen hier ein Unfall auf der linken Spur im Baustellenbereich. Die linke Spur ist dadurch natürlich auch gesperrt. Falls ihr noch was gesehen habt, Staus oder Blitzer, immer kostenlos melden. 0800 24 7 1077. Ich bin Michelle und habe für euch die meisten 80er, die meisten 90er, die meiste Musik. Gleich mit Bonnie Tyler und Robbie Williams. Jetzt Starship und We Built the City. Schönen Montag.
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0: Bester Rock und Pop aus den 90ern von Robbie Williams. Es ist 11 Uhr, gleich 45.
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0: Heute lüften wir das Geheimnis von einem der bekanntesten Gitarristen der Welt. Slash von den ganzen Roses. Nur ein Wort fehlt, bis wir die Wahrheit über ein Talent von Slash erfahren, das er selbst gar nicht mag.
2: Ich kann zwar gut, aber ich hasse es.
0: Tja, Patrick aus Filderstadt, was sagst du?
3: Ich würde sagen, pünktlich zu sein.
0: Also es wäre auf jeden Fall eine Möglichkeit, weil ich bezweifle, dass so Rockstars wie Slash immer pünktlich sind. Ne? Ich sage nur Sex, Trucks und Rock'n'Roll. Aber in dem Fall ist es tatsächlich was anderes.
3: Okay, alles klar, kein Problem.
0: Aber Patrick, vielen, vielen Dank fürs Mitmachen. Hat mich gefreut, dass wir schwätzen konnten.
3: Genau.
0: Ja, und falls ihr einen Tipp habt, dann meldet euch über die 0800 24 7 1077 und habt vielleicht dann bald eine Original, die neue 107.7-Tasse bei euch zu Hause stehen.

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1: Hallo, ich bin Benjamin Elsner von den evangelischen Kirchen. Schneller als der schnellste Mensch der Welt. Usain Bolt ist der schnellste Mensch der Welt. Sein Weltrekord auf 100 Metern liegt bei 9,58 Sekunden. Und geknackt hat den seit 2009 noch keiner. Bis auf letzte Woche. In Peking trafen sich Entwicklerfirmen von menschlichen Robotern aus 16 Ländern zum großen Wettkampf. Und der schnellste Roboter schaffte die 100 Meter ein paar Hundertstel Sekunden schneller als Usain Bolt. Sollte uns das Ganze zu denken geben? Ich glaube ja tatsächlich, dass uns Roboter in vielen Disziplinen in naher Zukunft schlagen werden, aber Angst macht mir das keine mehr. Wir schaffen Maschinen, die einen Zweck erfüllen sollen. Gott bezeichnet uns aber als seine Kinder. Kinder sind keine Roboter. Kinder sind für mich ein Zeichen dafür, dass Gott unser Leben so sehr feiert, dass es weitergehen soll. Und in einer Welt, die sich stark wandelt, gibt mir genau diese Liebe Gottes zu seinen Kindern Sicherheit.
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0: Gute Nachrichten aus Baden-Württemberg. Die Weinlese hat dieses Jahr schon begonnen und die Betriebe sind gut drauf vorbereitet. Eins unserer Themen jetzt. Es ist Montagmittag, gleich 12 Uhr.
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0: Mit Dirk Justus.
8: Schönen guten Tag.
5: Während die entsprechende Reform noch heftig diskutiert wird, schlägt die Pflegeversicherung Alarm. Neuesten Berechnungen zufolge könnte den Kassen schon im Oktober das Geld ausgehen. Mehr von Silas Quiring.
20: Weil die Ausgaben immer weiter steigen, gab es in den ersten 6 Monaten schon ein Defizit von 770 Millionen Euro. Das hat Verbandschef Blatt bei der Halbjahresbilanz erklärt. Die Politik muss jetzt sehr schnell etwas tun, fordert Blatt. Union und SPD wollen, dass ihre Reform bis Herbst auf den Weg kommt, damit sie zum kommenden Jahr in Kraft tritt. Der neue Gesundheitsminister Linnemann überarbeitet dazu noch den Entwurf seiner Vorgängerin Wagen.
5: Neben dem Wirtschaftskrieg haben die USA den Iran jetzt auch wieder mit Waffen angegriffen. Dabei wurden militärische Ziele in der Straße von Hormuz getroffen. Damit soll nach Angaben des US-Militärs verhindert werden, dass der Iran weitere Seeminen verlegen kann. Zuvor hat es gut einen Monat keine Angriffe gegeben. Der Iran hat bereits mit Gegenangriffen auf Stützpunkte der Amerikaner in der Region reagiert. Auch die Ölpreise sind schon wieder in die Höhe geschnellt. Und nun weitere Meldungen in Kürze. Wie konnte es zu dem tödlichen Schiffsunglück vor Zypern kommen? Dazu laufen die Ermittlungen auf Hochtouren. Mindestens 8 Menschen kamen ums Leben, einige werden vermisst. Viele der geretteten Passagiere machen der Besatzung schwere Vorwürfe. Die gesamte Crew wurde festgenommen. In Württemberg hat die Weinlese dieses Jahr schon am Wochenende begonnen. Viele Erntehelfer sind erst für Mitte des Monats bestellt. Der Weinbauverband sagt aber, die Betriebe seien vorbereitet. Die frühe Lese und die Hitze können für manche Reben auch positiv sein. Wenige Tage vor der Landtagswahl in Sachsen-Anhalt steigt Bundeskanzler Merz in den Wahlkampf vor Ort ein. Am Abend trifft er in Quedlinburg den CDU-Spitzenkandidaten Sven Schulze. Zuvor ist Merz bereits in Mecklenburg-Vorpommern unterwegs. Dort wird in knapp 3 Wochen gewählt.
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0: Hier ist das Wetter für uns in Baden-Württemberg mit 22 Grad momentan in Waiblingen, in Vaihingen an der Enns sind es 23 Grad und in Singen sind es ebenfalls 22 Grad. Und am letzten meteorologischen Sommertag wird es heute meistens sonnig mit ein paar Wolken bei 19 bis 26 Grad. Die nächsten Tage bleibt es so und zum Ende der Woche wird es dann nochmal heiß. 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Es ist 12.02 Uhr, die neue 107.7 Verkehrsservice mit einer Gefahrenmeldung auf der A81 Stuttgart Richtung Heilbronn. Zwischen Stuttgart-Feuerbach und Stuttgart-Zuffenhausen ist eine Unfallaufnahme auf den Standstreifen. Hier staut es sich auch schon ganz ordentlich und wird auch immer länger. Weiter auf der A81 Würzburg Richtung Heilbronn zwischen dem Kreuz Weinsberg und Weinsberg-Ellhofen. Hier ist ein Unfall auf der linken Spur passiert im Baustellenbereich. Die linke Spur ist hier auch blockiert. Und auf der A6 Mannheim Richtung Heilbronn, zwischen Sinsheim-Steinsfurt und Bad Rappenau. Da gab es einen Unfall. Hier ist die mittlere und die linke Spur gesperrt. Der Verkehr wird hier auf der rechten Spur und dem Standstreifen vorbeigeführt. Falls ihr noch was gesehen habt, Staus oder Blitzer, immer kostenlos melden 0800 24 7 1077.
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0: Doro ist im Sommerurlaub. Ich bin Michelle und für eure Mittagspause habe ich die meisten 80er für euch. Gleich mit Pink Floyd, jetzt Foreigner und Say You Will.
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Ihr hört die neue 107.7 mit Blondie und Call Me. Ja, und den nächsten Song könnte man schon als Hymne bezeichnen. Es geht um Africa von Toto. Umso krasser, dass der quasi in 10 Minuten im Kasten war. Zumindest die Melodie und die Refrain-Lyrics. Für den Rest des Songs hat es dann tatsächlich doch nochmal gut 6 Monate gebraucht, bis Sänger und Toto-Gründungsmitglied David Page wirklich zufrieden war. Eine Arbeit, die sich auf jeden Fall gelohnt hat und die wir jetzt hören dürfen. Das ist beste Rock und Pop hier auf der 107.7 von 1982. Das ist Toto und Africa.

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14: Hier ist das Wetter für uns in Baden-Württemberg mit 22 Grad gerade in Böblingen, Waiblingen und Stuttgart. Und nach dem Regen heute Nacht wird es den restlichen Tag wieder schöner mit Sonne und Wolken. Und fast überall bleibt es auch trocken. Bis zu 26 Grad bekommen wir heute. Im Lauf der Woche wird es dann immer wärmer und bis Freitag nochmal richtig Sommer. Es ist 12.31 Uhr, die neue 107.7 Verkehrsservice mit einer Gefahrenmeldung und Stau auf der A81 Stuttgart Richtung Heilbronn zwischen Stuttgart-Feuerbach und Stuttgart-Zuffenhausen. Hier ist eine Unfallaufnahme auf der Standspur und es staut sich hier auch schon ganz ordentlich zurück. Weiter auf der A81 Würzburg Richtung Heilbronn zwischen dem Kreuz Weinsberg und Weinsberg-Ellhofen. Hier ist ein Unfall auf der linken Spur passiert im Baustellenbereich. Die ist hier auch blockiert, die linke Spur. Passt hier bitte auf. Und auf der A6 Mannheim Richtung Heilbronn zwischen Sinsheim-Steinsfurt und Bad Rappenau gab es einen Unfall. Hier ist die mittlere und die linke Spur gesperrt. Der Verkehr wird auf der rechten Spur und dem Standstreifen vorbeigeführt. Falls ihr noch was gesehen habt, Staus oder Blitzer, immer kostenlos melden. 0800 24 7 1077. Lasst euch die Brezel in der Mittagspause schmecken. Ich habe dazu die meisten 80er, die meisten 90er, die meiste Musik. Gleich von Lynyrd Skynyrd und R.E.M. Jetzt Roxette mit The Look.
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0: Beste Rock und Pop von R.E.M. und Losing My Religion.
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0: Zylinder auf dem Kopf, dunkle Lockenmähne, Sonnenbrille und eine Gitarre in der Hand. So kennen wir Slash von den ganzen Roses. Kickt immer wieder der Song. Aber neben dem Gitarrespielen hat Slash noch ein ganz anderes Talent, das er selbst gar nicht leiden kann. Und ich möchte von euch wissen, welches. Nur ein Wort fehlt.
2: Ich kann zwar gut, aber ich hasse es.
0: Tja, Daniel aus Waghäusel im Landkreis Karlsruhe hat eine WhatsApp geschrieben über die 0800 24 7 107 7 und sagt, Slash kann Klavier spielen, aber hasst es. Daniel, es ist wirklich schon ganz, ganz nah dran, aber leider noch nicht getroffen. Geht aber in die richtige Richtung, weil sein verborgenes Talent liegt definitiv auch im musikalischen Bereich. Ratet gerne mit und meldet euch unter der 0800 24 7 107 7. Und um kurz vor halb zwei gibt's dann die Auflösung. Ihr hört die neue 107.7.

0: Gleich kommen die Nachrichten. Davor habe ich noch eine kleine Bitte an euch. 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Und wir würden uns wirklich sehr freuen, wenn ihr euch ein paar Minuten Zeit nehmt und mitmacht. Dankeschön.
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0: Auf der A8 bei Ulm startet der Ausbau auf 6 Spuren mit besserem Lärmschutz und modernerer Strecke bis 2032. Eins unserer Themen jetzt. Es ist Montagmittag, 13 Uhr.
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0: Mit Dirk Justus.
9: Schönen guten Tag. Der Pflegeversicherung geht das Geld aus, und zwar schon bald. Nach den jetzigen Berechnungen werden die Mittel der Pflegeversicherung voraussichtlich im Oktober aufgebraucht sein, sagt der Spitzenverband der Krankenkassen. Die Politik müsse jetzt schnell handeln. Der neue Gesundheitsminister Linnemann feilt ja noch an der geplanten Pflegereform. Die soll bis Herbst stehen und dann zum kommenden Jahr in Kraft treten. Schon in diesem Jahr erwarten die Pflegeversicherungen aber ein Loch von 500 Millionen Euro. Wie konnte es zu dem tödlichen Schiffsunglück vor Zypern kommen? Dazu laufen die Ermittlungen auf Hochtouren. Mindestens 8 Menschen kamen ums Leben, einige werden vermisst. Philipp Nützig berichtet.
10: Die meisten der über 260 Menschen an Bord der Fähre konnten gerettet werden. Einige von ihnen machen der Besatzung schwere Vorwürfe. Sie hätten erste Anzeichen und Warnungen der Passagiere ignoriert. Der Kapitän und seine Crewmitglieder wurden bereits festgenommen. Wie das Schiff bei bestem Wetter kentern konnte, soll jetzt unter anderem die Auswertung der Blackbox zeigen.
9: Und nun weitere Meldungen in Kürze. Die A8 bei Ulm wird ab heute auf 6 Spuren ausgebaut. Die Strecke ist stark belastet und teilweise fast 90 Jahre alt. Bis 2032 werden deshalb auch Brücken erneuert und der Lärmschutz verbessert. Während der Bauarbeiten müssen Autofahrer mit Behinderungen rechnen und sollten für Fahrten auf diesem Abschnitt mehr Zeit einplanen. Die Unternehmen in Deutschland wollen ihre Investitionen in den Klimaschutz nicht wirklich steigern. Laut einer IFO-Umfrage sollen es dieses und nächstes Jahr etwas mehr als 10% der Investitionen insgesamt sein. Das ist nur minimal als letztes Jahr. Die Gamescom in Köln hat dieses Jahr mehr Fans angezogen als zuletzt. Insgesamt kamen 368.000 Menschen, 11.000 mehr als im Vorjahr. Der Besucherrekord wurde aber nicht geknackt. Die Gamescom ist das größte Event dieser Art weltweit. Mit Gaming wird mittlerweile mehr Geld verdient als in der Film- und Musikindustrie zusammen.
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0: Hier ist das Wetter für uns in Baden-Württemberg. Da haben wir in Filderstadt und Ludwigsburg momentan 22 Grad und in Singen sind es 23 Grad. Den Regen haben wir auch erstmal soweit hinter uns. Es ist nur leicht bewölkt und ansonsten sonnig bei 19 bis 26 Grad. Die nächsten 2-3 Tage bleibt das auch so. Zum Ende der Woche wird's dann nochmal heiß. 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Es ist 13.03 Uhr, die neue 107.7 Verkehrsservice mit einer Gefahrenmeldung auf der A81 Stuttgart Richtung Heilbronn. Zwischen Stuttgart-Feuerbach und Stuttgart-Zuffenhausen ist ein Unfall auf dem Standstreifen passiert. Hier staut es sich schon ordentlich nach hinten. Weiter auf der A81 Würzburg Richtung Heilbronn. Zwischen Osterburken und Morgmühl, Achtung, hier liegt ein PKW-Außenspiegel auf der Fahrbahn. Und auf der A5 Karlsruhe Richtung Heidelberg, zwischen Kronau und dem Kreuz Walldorf, Achtung, hier steht ein Auto mit einer Panne auf dem Standstreifen. Habt ihr noch was gesehen? Staus oder Blitzer? Immer kostenlos melden unter der 0800 24 7 107 7.
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0: Schönen Mittag euch, ich bin Michelle und während Doro im Urlaub ist, habe ich für euch die meisten 80er, gleich Alpha Will, jetzt Queen mit I Want It All. Kommt gut durch!
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0: Classic Rock von Rainbow und Since You've Been Gone. Es ist 13.25 Uhr.
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0: Den ganzen Vormittag und Mittag suchen wir schon nach dem einen fehlenden Wort, das uns verrät, welches Talent Slash von den ganzen Roses neben dem Gitarrespielen noch hat.
2: Ich kann zwar gut, aber ich hasse es.
0: Ja, wir wissen schon, es liegt auf jeden Fall auch im musikalischen Bereich, hat aber nichts mit Instrumenten zu tun. Simone aus Ebersbach, was denkst du?
3: Also nicht wahrscheinlich singen.
0: Okay, wir hören einfach mal rein.
2: Ich kann zwar gut singen, aber ich hasse es.
0: Absolut richtig. Simone, herzlichen Glückwunsch. Du gewinnst die 107.7-Tasse.
3: Cool.
0: So ganz unverhofft, ne? Mal kurz angerufen, schon hat man eine neue Tasse im Schrank.
3: Genau.
0: Als Grund hat er übrigens mal in einem Interview gesagt, dass er zum einen einfach nicht die Zeit dafür findet und wenn er dann mal singt, von seiner eigenen Stimme irritiert ist. Naja, wie wahrscheinlich die Hälfte von uns, wenn sie in der Dusche stehen und mal lostrellern. Man findet leider auch wirklich kaum einen Mitschnitt von Slash, wo er singt. Wirklich schade. Aber wir hören ihm auch einfach gerne an der Gitarre zu. Jetzt natürlich auch für euch mit Guns N' Roses. Das ist bester Rock und Pop hier auf der 107.7 mit Sweet Child O' Mine.

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6: Hier ist das Wetter für uns in Baden-Württemberg. Da sind es momentan in Ulm 23 Grad, in Walderstadt 21 und in Reutlingen 22 Grad. Und Sonne und Wolken wechseln sich heute ab und es bleibt meistens trocken bei 19 bis 26 Grad. So bleibt es dann auch erstmal die nächsten Tage. Bis Freitag geht es dann wieder Richtung 30 Grad. 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Es ist 13.32 Uhr, die neue 107.7 Verkehrsservice mit einer Meldung von der A81 Stuttgart Richtung Heilbronn. Zwischen Stuttgart-Feuerbach und Stuttgart-Zuffenhausen Stau wegen einem vorangegangenen Unfall. Weiter auf der A5 Karlsruhe Richtung Heidelberg zwischen Kronau und dem Kreuz Walldorf. Achtung, hier ist ein defektes Fahrzeug auf dem Standstreifen. Und auf der A7 Ulm Richtung Würzburg zwischen Langenau und Niederstotzingen. Hier ist ein Auto mit einer Panne auf dem Standstreifen. Es wird noch geblitzt und zwar habe ich den jetzt nicht mehr. Dann machen wir einen anderen, nämlich in der Madentalstraße in Leonberg Richtung Stuttgart beim Seehaus. Hier sind 60 erlaubt. Falls ihr noch was gesehen habt, Staus oder Blitzer, immer gerne kostenlos melden unter der 0800 24 7 1077. 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Gleich mit Bloodhound Gang und den Hooters, jetzt Bryan Adams für euch und Run to You. Ich bin Michelle, schönen Montag.
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Genesis und Jesus He Knows Me, bester Rock und Pop hier auf der 977. Und wenn ihr uns schon immer mal sagen wolltet, was wir gut machen oder vielleicht auch anders und besser machen können, dann hätten wir jetzt noch eine kleine Bitte an euch. Gerade führt unsere Marktforschung genau dazu eine Befragung durch. Wenn also euer Telefon klingelt oder online eine Anfrage kommt, dann würde es uns mega helfen, wenn ihr bei der Umfrage mitmacht. Vielen Dank euch.

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1: 1979. Robert Hazard, ein junger Songwriter und Sänger, schreibt an seinem ersten Album. Ein Song davon ist dieser. Die Geschichte eines Mannes mit vielen Frauen an seiner Seite, die Spaß haben. Doch die Nummer wird kein großer Erfolg. Bis Cyndi Lauper sie hört. Das wird ein Hit, meint sie. Aber nur, wenn eine Frau diesen Song singt. Also kauft sie Robert Hazard den Song ab, schreibt ihn um und macht daraus einen Welthit. Heute ist Girls Just Wanna Have Fun der Song der 80er Jahre und ist ein Teil von bestem Rock und Pop.
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11: Gute Nachrichten aus Baden-Württemberg. Die Weinlese hat dieses Jahr schon begonnen und die Betriebe sind offenbar gut vorbereitet. Eins unserer Themen jetzt. Es ist Montagmittag, gleich 14 Uhr.
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12: Schönen guten Tag. Um die Pflegeversicherung steht es noch schlechter als bisher gedacht. Stand jetzt geht den Pflegekassen noch vor Inkrafttreten der geplanten Reform zum neuen Jahr das Geld aus. Neuesten Berechnungen zufolge ist schon im Oktober das Ende der Fahnenstange erreicht, sagt Spitzenverbandschef Oliver Blatt.
13: Wenn Ausgaben dreimal so stark steigen wie Einnahmen, dann ist das immer ein Problem. Haupttreiber dieser Entwicklung ist die steigende Anzahl von Menschen, die Leistungen der Pflegeversicherung in Anspruch nehmen.
12: Die Politik muss jetzt sehr schnell etwas tun, so Blatt weiter. In der Schweiz ist nach den Schüssen auf einem Techno-Festival ein Verdächtiger festgenommen worden. Knapp 24 Stunden nach der Tat. Zum möglichen Motiv des 43-Jährigen wird noch ermittelt. Die Polizei geht aber von einem Einzeltäter aus. Auf dem Techno-Festival waren gestern in den frühen Morgenstunden mehrere Schüsse gefallen. Eine 22-Jährige wurde dabei getötet, 5 weitere Menschen verletzt, darunter auch eine Deutsche. Und nun weitere Meldungen in Kürze. Kriege und Handelskonflikte dürften ab heute beim G20-Finanzministertreffen ganz oben auf der Tagesordnung stehen. Vertreter der führenden Industrieländer treffen sich in den USA. Finanzminister Klingbeil will sich dort nach neuen Handelspartnern umsehen. Es sind etwa Gespräche mit Indien und Kanada geplant. Wie konnte es zu dem tödlichen Schiffsunglück vor Zypern kommen? Dazu laufen die Ermittlungen auf Hochtouren. Mindestens 8 Menschen kamen ums Leben, einige werden vermisst. Viele der geretteten Passagiere machen der Besatzung schwere Vorwürfe. Die gesamte Crew wurde festgenommen. In Württemberg hat die Weinlese dieses Jahr schon am Wochenende begonnen. Viele Erntehelfer sind erst für Mitte des Monats bestellt. Der Weinbauverband sagt aber, die Betriebe seien vorbereitet. Die frühe Lese und die Hitze können für manche Reben auch positiv sein.
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11: Hier ist das Wetter für uns in Baden-Württemberg. Da haben wir momentan in Böblingen und Waiblingen 22 Grad. In Stuttgart sind es momentan 23 Grad. Und bis zu 26 Grad können es heute noch werden mit Sonne und Wolken. Gegen Abend kann es stellenweise noch mal ganz leicht regnen. Die nächsten Tage bleiben dann freundlich. Und zum Ende der Woche geht's dann noch mal bis 30 Grad hoch. 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Es ist 14.02 Uhr, die neue 107.7 Verkehrsservice mit einer Meldung von der A81 Stuttgart Richtung Heilbronn. Zwischen Stuttgart-Feuerbach und Stuttgart-Zuffenhausen ist ein LKW mit einer Panne auf der rechten Spur, die ist hier auch gesperrt. Auf der A8 Karlsruhe Richtung Stuttgart zwischen Pforzheim West und Pforzheim Süd 7 Kilometer stockender Verkehr. Und Achtung auf der B10 Richtung Stuttgart in Ulm zwischen dem Westringtunnel und dem Lehrertaltunnel. Hier ist ein LKW mit einer Panne auf der rechten Spur. Geblitzt wird in Winnenden in der Albert-Willer-Straße. Hier sind 30 erlaubt. Und wenn ihr noch was gesehen habt, Staus oder Blitzer, immer kostenlos 0800 24 7 1077.
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11: Schönen Montag euch und während du ihren Sommerurlaub genießt, habe ich die meisten 80er für euch, gleich mit Belinda Carlisle und Queen, jetzt die Scorpions. Ich bin Michelle, hi!
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0: Beste Rock und Pop von 1983 hier auf der 977 von Sissy Top und Gimme All Your Lovin'. Ja, die Bundesliga hat vergangenes Wochenende wieder angefangen, aber neben Fußball war auch in anderen Sportarten ganz schön was los. Unter anderem hat nämlich die Herren-Nationalmannschaft im Volleyball vor kurzem in einem Spiel einen neuen Rekord aufgestellt. Und genau darum ging es heute bei der Klugscheißer-Frage in Baden-Württembergs rockigster Morningshow. Hat A, ein Satz im Volleyball noch nie so lange gedauert? B, noch nie haben sich so viele Spieler in einem Satz verletzt? Oder C, noch nie sind in einem Satz so viele Bälle kaputt gegangen? Flo aus Messstetten hat mitgeraten.
1: Ich glaube, das war der längste Satz, der jemals gespielt wurde. Ich glaube, mit 89 Minuten oder sowas kann es sein.
2: Flo, das kann sein. Absolut richtig. Du bekommst eine Klugscheißertasse von uns. Herzlichen Glückwunsch.
1: Perfekt, danke schön. Da freue ich mich.
2: Und es war nämlich beim Testspiel. Unsere deutschen Volleyballmänner haben gegen Italien gespielt und es ging eben 1,5 Stunden hin und her, gab's noch nie. Davor wurde der Rekord erst im Juni aufgestellt, ja. Da ging der Satz 62 Minuten. Guck mal, das haben sie jetzt nochmal um eine halbe Stunde länger getoppt.
0: Ja, da fängt man, finde ich, beim Zuhören schon an zu schwitzen. 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Morgen früh wieder um 6:30 hier auf die neue 107.7.

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14: Hier ist das Wetter für uns in Baden-Württemberg. Da haben wir momentan in Fellbach 24 Grad, genauso in Vaihingen an der Enns und in Tübingen sind es 26 Grad. Und so ist es heute auch. Meistens sonnig und nur ein paar Wolken mit Temperaturen zwischen 19 und 26 Grad. Gegen Abend kann es vereinzelt noch mal leicht regnen, aber die nächsten Tage bleibt es schön und bis Freitag bekommen wir dann auch wieder bis zu 30 Grad. Es ist 14.31 Uhr, die neue 107.7 GIF Verkehrsservice. Achtung mit einer großen Meldung von der A5 und A8 Heidelberg Richtung Stuttgart. Zwischen Karlsruhe Mitte und Karlsbad, da brennt ein Auto. Hier ist die Richtungsfahrbahn komplett gesperrt. Außerdem natürlich Sichtbehinderung durch Rauch. Hier ist auch ein Rettungshubschrauber im Einsatz. Also passt hier auf und am besten weiträumig umfahren die Stelle hier. Weiter auf der A8, A81 Stuttgart Richtung Karlsruhe, zwischen dem Kreuz Stuttgart und dem Rastplatz Sommerhofen. Hier ist eine Unfallaufnahme, die Polizei ist schon vor Ort. Und auf der B14 Backnang Richtung Schwäbisch Hall, zwischen Oppenweiler und Ellenweiler. Hier ist ein Baum umgestürzt und behindert hier alle Fahrbahnen. Und noch Stau an der üblichen Stelle auf der A8, Karlsruhe Richtung Stuttgart, zwischen Pforzheim West und Pforzheim Süd, 9 Kilometer Stockzieher. Habt ihr noch was gesehen? Staus oder Blitzer? Gerne kostenlos melden. 0800 247 1077. Gleich für euch mit dabei Phil Collins, die Eurythmics und Roxette. Jetzt AC/DC. Das sind die meisten 80er, die meisten 90er, die meiste Musik. Ich bin Michelle. Schönen Montag.
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7: Autopendler sind eine leidgeprüfte Spezies in Baden-Württemberg. Aber manche Autobahnbaustellen lohnen sich echt. Die A8 bei Ulm wird 6-spurig ausgebaut und das ist eins unserer Themen jetzt.
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9: Schönen guten Tag. Der Pflegeversicherung geht das Geld aus und zwar schon bald. Nach den jetzigen Berechnungen werden die Mittel der Pflegeversicherung voraussichtlich im Oktober aufgebraucht sein, sagt der Spitzenverband der Krankenkassen. Die Politik müsse jetzt schnell handeln. Der neue Gesundheitsminister Linnemann feilt ja noch an der geplanten Pflegereform. Die soll bis Herbst stehen und dann zum kommenden Jahr in Kraft treten. Schon in diesem Jahr erwarten die Pflegeversicherungen aber ein Loch von 500 Millionen Euro. Die Schweizer Polizei hat nach den tödlichen Schüssen auf einem Festival jetzt den mutmaßlichen Täter gefasst. Der 43-Jährige wurde im Rahmen der Fahndungsmaßnahmen angehalten und unter dringendem Tatverdacht festgenommen. Fabian Hoffmann.
10: Allzu viele Details nannte die Polizei nicht. Zu einem möglichen Motiv werde nach wie vor ermittelt. Stand jetzt wird aber von einem Einzeltäter ausgegangen. Auf dem Techno-Festival waren am frühen Sonntagmorgen mehrere Schüsse gefallen. Eine 22-Jährige wurde dabei getötet, 5 weitere Menschen verletzt, darunter auch eine Deutsche. Der Täter war zunächst auf der Flucht. Erst knapp 24 Stunden später gelang die Festnahme.
9: Und nun weitere Meldungen in Kürze. Der Sommer in Deutschland ist der zweitwärmste gewesen, seitdem flächendeckend gemessen wird. Nur der Rekordsommer 2003 war noch wärmer, so die vorläufige Bilanz. In diesem Jahr gab es knapp 30 heiße oder sogar sehr heiße Tage, so die Experten. Für ChatGPT gelten in der EU künftig besonders strenge Regeln. Weil der KI-Chatbot von so vielen Menschen genutzt wird, stuft die EU-Kommission ihn als sehr große Suchmaschine ein. Zu den verschärften Auflagen gehören ein stärkeres Vorgehen gegen illegale Inhalte und ein besserer Schutz Minderjähriger. Die A8 bei Ulm wird seit heute auf 6 Spuren ausgebaut. Die Strecke ist stark belastet und teilweise fast 90 Jahre alt. Bis 2032 werden deshalb auch Brücken erneuert und der Lärmschutz verbessert. Während der Bauarbeiten müssen Autofahrer mit Behinderungen rechnen und sollten für Fahrten auf diesem Abschnitt mehr Zeit einplanen.
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7: Und hier ist das Wetter für uns in Baden-Württemberg. Am Nachmittag bleibt es freundlich mit viel Sonne, fettblauem Himmel und ein paar wenigen Wolken. Und so geht es auch in den Abend rein. Aktuell haben wir Fellbach 24, Vaihingen-Enz 24 und Tübingen 25 Grad. 15 15 Uhr gleich 3 Minuten. Wir gucken auf die Straßen in Baden-Württemberg. Auf der A5, A8 Heidelberg Richtung Stuttgart zwischen Karlsruhe und Karlsbad brennt ein Auto oder hat bis gerade eben gebrannt. Da wird der Unfall aufgenommen. Ihr kommt auf einer Spur mittlerweile vorbei, aber es klemmt natürlich enorm. Außerdem haben wir auf der B27 und zwar konkret auf der Anschlussstelle zur A8 in Möhringen und der Anschlussstelle zur A8 in Degerloch. Eine ungesicherte Unfallstelle, da bitte vorsichtig sein. Blitzen tut es aktuell, der neueste steht in Schwäbisch Gmünd, Hussenhofen in der Ringstraße, Achtung, 30-Zone. Eure Staus, eure Blitzer, immer kostenlos per Telefon und WhatsApp 0800 24 7 177.
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7: Die Älteren erinnern sich, beim nächsten Song war die Challenge, vor dem ersten Schlagzeugeinsatz auf der Tanzfläche zu sein. Hier kommt Runaway von Bon Jovi bei den meisten 80ern. Steffi hier ein.
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5: So, hier ist das Wetter für uns in Baden-Württemberg. Und der Sommer kann noch was. Blauer Himmel und Sonne abwechselnd mit Wolken. So hält das in den Abend rein heute noch und so hält das mindestens noch 2-3 Tage und es wird auch noch wärmer die nächsten Tage, also die Woche wird schön. Stuttgart aktuell 23, Leinfelden 22, Calw 24 Grad. 15.31 Uhr, wir haben ein dickes, fettes Problem auf der A5, A8, also auf der Überleitung bei Karlsruhe, wenn ihr von Heidelberg Richtung Stuttgart wollt. Dort ist ein Auto abgebrannt. Es ist eine Spur, kriegen wir aktuell die Info, wieder frei Richtung Stuttgart, aber es geht natürlich sehr, sehr langsam da vorbei. Bestenfalls fahrt ihr rechtzeitig von der 5 runter und dann über Land Richtung Stuttgart. Die aktuellsten Blitzer stehen in Rottenburg am Neckar, in der Graf-Wolfweg-Straße und in Stuttgart-Ost in der Talstraße unten am Gaskessel. Eure Staus, eure Blitzer, immer kostenlos per Telefon und WhatsApp 0800 247 1077. Alles Gute, Rudolf Schenker. 78 wird der Mann heute. Hier kommt er gleich mit den Scorpions. Und los geht's mit einem 80er von Billy Idol. Wir haben nämlich die meisten 80er und die meisten 90er.
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1: Kinder, ihr macht mich fertig. Baden-Württemberg reißt uns die Telefonanlage ein. Ich bin so stolz, dass wir solche Hörer haben. Gerade ist die Gewinner-Achterbahn durchgefahren, hier durchs Programm. Hier ist auch eine Leitung grün. Das heißt, da müsste jetzt der Gewinner oder die Gewinnerin dran sein. Und ich höre auch, dass jemand dran ist. Steffi hier, wer bist du?
2: Da ist schon Nico, hi, grüß dich.
1: Nico, wie eskalationsbereit auf der Skala von 1 bis 10 bist du?
2: 12.
1: Du gehst in Europa Park.
2: Juhu, vielen Dank. Mega.
1: Geil. Von wo aus hast du angerufen?
2: Wir sind gerade auf der Heimfahrt von der Arbeit, mein Bruder und ich.
1: Dein Bruder ist mit dir im Auto?
2: Wer sitzt mit mir im Auto, korrekt. Mega, freuen uns, mega. Haben schon öfter versucht, noch nie geklappt, aber jetzt die Stunde der Wahrheit.
1: Ihr fahrt auch zu zweit, ihr seid ihr beide dann?
2: Ja, korrekt. Also das ist bei uns schon 25 Jahre Tradition und deswegen haben wir jetzt gesagt, probieren wir es mal und wenn es klappt, wäre es schön, ja.
1: Seid ihr beide Achterbahnfahrer?
2: Wir sind beide Achterbahnfahrer, korrekt.
1: Also richtig, richtig Rampensau-Achterbahnfahrer?
2: So richtig Rampensau. Also wir gehen mehrmals im Jahr in den Europa-Park. Es würde sich fast von der Dauerkarte lohnen, jedoch haben wir noch nie eine gekauft. Also ja, so 3-4 Mal im Jahr machen wir schon Tagesausflüge. Auch schon mit Übernachtungen, mit Kindern, mit Familie, allem drum und dran. Deswegen ist es so umso schöner, wenn das klappt.
1: Hat geklappt. Nico, danke fürs Mitspielen. Viel Spaß im Europa-Park. Wünsch dir was.
2: Mega. Einen schönen Tag euch noch.
1: Mach's gut. Ciao.
2: Danke. Tschüss.
1: Und für alle anderen gilt, es kann jederzeit wieder passieren. Ne? Wir haben ja noch Tickets und wir hauen auch noch welche raus. Europa Park und Rolantica. Also einfach dranbleiben.

0: Hallo Baden-Württemberg. Ein kleiner Hinweis, bevor es in die Nachrichten geht. 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Danke.
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0: In Baden vorletzte Woche schon, in Württemberg jetzt auch. Die Weinlese hat angefangen. Es ist sehr, sehr früh, aber für manche Winzer kommt es genau richtig. Eins unserer Themen jetzt.
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13: Schönen guten Tag. Der Pflegeversicherung geht das Geld aus, und zwar schon bald. Nach den jetzigen Berechnungen werden die Mittel der Pflegeversicherung voraussichtlich im Oktober aufgebraucht sein, sagt der Spitzenverband der Krankenkassen. Die Politik müsse jetzt schnell handeln. Der neue Gesundheitsminister Linnemann feilt ja noch an der geplanten Pflegereform. Die soll bis Herbst stehen und dann zum kommenden Jahr in Kraft treten. Schon in diesem Jahr erwarten die Pflegeversicherungen aber ein Loch von 500 Millionen Euro. Deutschland hat einen der wärmsten Sommer seit Beginn der Aufzeichnungen hinter sich. Der Deutsche Wetterdienst spricht in seiner vorläufigen Bilanz von Dimensionen, wie sie in Deutschland bislang nicht beobachtet wurden, etwa mit Blick auf die Hitzewelle Ende Juni mit über 40 Grad. Jörg Andreas Krüger ist der Präsident des Naturschutzbundes Deutschland. Er sagt bei NTV, das ist ein Weckruf.
14: Ob wir jetzt jedes Jahr solche Sommer haben, das ist eher unwahrscheinlich. Aber wir werden sie viel, viel häufiger und immer öfter haben. Und das bedeutet, wir müssen besser vorbereitet sein, damit wir weniger Hitzetote haben, weniger katastrophale Schäden in Natur und Landschaft, Forstwirtschaft und Landwirtschaft und überall.
13: Und nun weitere Meldungen in Kürze. Wie konnte es zu dem tödlichen Schiffsunglück vor Zypern kommen? Dazu laufen die Ermittlungen auf Hochtouren. Mindestens 8 Menschen kamen ums Leben, einige werden vermisst. Viele der geretteten Passagiere machen der Besatzung schwere Vorwürfe. Die gesamte Crew wurde festgenommen. In Württemberg hat die Weinlese dieses Jahr schon am Wochenende begonnen. Viele Erntehelfer sind erst für Mitte des Monats bestellt. Der Weinbauverband sagt aber, die Betriebe seien vorbereitet. Die frühe Lese und die Hitze können für manche Reben auch positiv sein. Die Gamescom in Köln hat dieses Jahr mehr Fans angezogen als zuletzt. Insgesamt kamen 368.000 Menschen, 11.000 mehr als im Vorjahr. Der Besucherrekord wurde aber nicht geknackt. Die Gamescom ist das größte Event dieser Art weltweit. Mit Gaming wird mittlerweile mehr Geld verdient als in der Film- und Musikindustrie zusammen.
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0: Das ist das Wetter für uns in Baden-Württemberg am Montag. Der Abend ist freundlich und trocken, erst mit ein paar mehr Wolken und dann wird es klar, kann man auch ein paar Sterne sehen. Aktuelle Temperaturen: Leinfelden-Echterdingen 23, Waiblingen 25 und Bretten auch 25 Grad. 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Ja, es ist noch da, unser Lieblingsproblem. Wir haben auf der A5, A8, also wenn ihr von Heidelberg Richtung Stuttgart runter wollt, hat ein Fahrzeug gebrannt vorhin auf der Überleitung von der 5 zur 8 und die ist entsprechend noch gesperrt. Es raucht auch sehr und wir haben die 5, die Überleitung gesperrt, wie gesagt. Das heißt, es staut sich auch zurück, 4 Kilometer schon. Plant am besten so, dass ihr gar nicht erst versucht, da lang zu fahren, sondern rechtzeitig runterfahrt von der 5 und dann über Land Richtung Stuttgart fahrt. Die aktuellsten Blitzer stehen in Marschkalkenzimmern im Kreis Rottweil, und zwar in der Oberndorfer Straße da. Und in Stuttgart-Ost in der Talstraße stehen sie am Gaskessel unten mit dem Blitzerkasten. Eure Staus und eure Blitzer immer kostenlos per Telefon und WhatsApp 0800 24 7 1077. 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
0: Musik zum Schaffen. Wir sind für euch da am Montag mit den meisten 90ern. Gleich Roxette mit Spending My Time. Und zum Start gibt's I Was Made for Loving You von Kiss.
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16.26 Uhr. Es ist Montagnachmittag, gleich 16:30. Das erste Bundesliga-Wochenende ist vorbei und die Vereine jonglieren mit Geld. Kurzes Update für die VfB-Fans. Verteidiger Joshua Wagnermann geht für 6,5 Millionen nach England zu Hull City. Und für Jamie Leveling im Sturm gibt es ein Angebot aus Italien. Der AS Rom winkt wohl mit 35 Millionen Euro, was wir so hinter den Kulissen mitkriegen. Angeblich, ne, ist alles noch angeblich. Bis morgen 20 Uhr müssten die Vereine das offiziell machen. So lange ist das sogenannte Transferfenster geöffnet, so lange können Spieler noch wechseln. Muss man jetzt sagen, beide Abgänge würden dem VfB durchaus wehtun, aber für über 41 Millionen Euro kann man jetzt auch noch ganz gut Spieler shoppen gehen, ne? Wir sind die neue 107.7, wir halten euch auf dem Laufenden und bei Laune. Hier ist der nächste 80er beim besten Rock und Pop. Don't Stop Believing von Journey.

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12: Hier ist das Wetter für uns in Baden-Württemberg. Der restliche Nachmittag ist freundlich und trocken. Es ist auch noch ordentlich Sonne dabei, immer zwischendurch. Die Nacht wird dann klar und gar nicht so warm, also richtig angenehm. Und die nächsten Tage kriegen wir entspanntes Sommerwetter. Aktuell haben wir Heilbronn 24, Stuttgart 24, Göppingen 22 Grad. 16.33 Uhr. Wir gucken auf die Straßen. Wir haben immer noch auf der A5, A8 Heidelberg Richtung Stuttgart die Überleitung gesperrt, weil dort ein Auto gebrannt hat vorhin. Und andersrum, auf der A5 Heidelberg Richtung Karlsruhe haben wir einen Unfall gehabt vorhin. Also da ist Raufzus, dann nicht so rum, gehört es Raufzus Richtung Heidelberg auch noch ein bisschen Probleme. Also eine Spur ist frei, aber es geht sehr, sehr langsam. Da war ein Unfall, unabhängig von der anderen Geschichte. Der aktuellste Blitzer steht in Schwäbisch Gmünd-Hussenhofen in der Ringstraße, Achtung 30-Zone. Und das war's. Eure Staus und eure Blitzer immer kostenlos per Telefon und WhatsApp 0800 24 7 177. 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Meteorologisch ist der letzte Sommertag heute, aber ist egal, es wird die ganze Woche schön und wir feiern das mit euch, mit den meisten 80ern und den meisten 90ern. Jetzt Friends Will Be Friends von Queen.
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bohrt sich durchs Ohr in den Kopf und bleibt dort hängen, mindestens für den Rest des Tages. Das kann sie einfach. Natalie Imbruglia war das mit Torn. Das ist bester Rock und Pop, gibt's nur echt bei der neuen 107.7 für euch zum Schaffen am Montag. Und ich habe eine kurze Bitte, bevor wir weitermachen. Unser Marktforschungsteam ruft gerade wieder stichprobenartig jede Menge Menschen an und die sammeln Meinungen und Anregungen für unser Programm. Und es wird uns mega helfen, wenn ihr euch kurz ein paar Minuten nehmt. Die brauchen nicht lange, sind sehr nett und wir können es dann super auswerten, um für euch noch besser zu werden. Hier ist der nächste 80er. Aha, Take on Me. Schönen Montag.

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8: Es geht vorwärts mit der E-Mobilität. Viele schlaue Köpfe in Deutschland denken sich viele schlaue Sachen aus. Und jetzt gibt es immer mehr Städte, die Ladebordsteine testen. Eins unserer Themen gleich.
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10: Schönen guten Tag. Die Kassen der Pflegeversicherung sind schon in wenigen Wochen leer. Davor warnt Spitzenverbandschef Oliver Blatt. Die Pflege wird immer teurer und immer mehr Menschen nehmen sie in Anspruch. Allein für dieses Jahr erwarten die Kassen ein Loch von 500 Millionen Euro. Die geplante Reform der Bundesregierung soll aber erst zum nächsten Jahr in Kraft treten. Kassenverbandschef Blatt sagt:
11: Der Pflege läuft also sprichwörtlich die Zeit davon. Der Politik rufe ich also hier klar und deutlich zu: Es muss jetzt endlich gehandelt werden, denn in wenigen Monaten ist das Geld alle.
10: In der Schweiz ist nach den Schüssen auf einem Techno-Festival ein Verdächtiger festgenommen worden. Knapp 24 Stunden nach der Tat. Zum möglichen Motiv des 43-Jährigen wird noch ermittelt. Die Polizei geht aber von einem Einzeltäter aus. Auf dem Techno-Festival waren gestern in den frühen Morgenstunden mehrere Schüsse gefallen. Eine 22-Jährige wurde dabei getötet, 5 weitere Menschen verletzt, darunter auch eine Deutsche. Und nun weitere Meldungen in Kürze. Vizekanzler Klingbeil will sich beim G20-Finanzministertreffen in den USA nach neuen Partnern umschauen. Dort stehen unter anderem die weltweiten Handelskonflikte im Fokus. Am Rande des Treffens will Klingbeil Gespräche mit Indien und Kanada führen. Immer mehr Städte in Deutschland setzen auf Ladebordsteine für E-Autos. Nach erfolgreichen Tests in Düsseldorf, Dortmund und Köln wurden jetzt auch welche in Leipzig und Bamberg installiert. Statt sperriger Ladesäulen können Autofahrer ihr Kabel platzsparend im Bordstein einstöpseln. Deutschland mischt im internationalen Raumfahrtgeschäft weiter kräftig mit. Jetzt hat ein Bremer Unternehmen einen Milliardenauftrag an Land gezogen. Für ein neues europäisches Kommunikationssystem baut es mehrere Satellitenplattformen. Das neue System soll die Kommunikation in Europa sicherer und unabhängiger machen.
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8: Das Wetter für uns in Baden-Württemberg. Es ist perfektes Kurzarmwetter heute Abend. Heiter bis wolkig und erstmal trocken auch. Ganz spät kann es tröpfeln, das dauert aber nie lang und heute Nacht geht es dann runter auf 16 Grad. Morgen ist es wieder sonnig und trocken bei fast 25 Grad und aktuell haben wir Leonberg 22, Kornwestheim 23, Aalen 21 Grad. 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Wir haben eine Meldung von der A5 immer noch. Das wird aber besser. Heidelberg Richtung Karlsruhe. Im Dreieck Karlsruhe ist die Überleitung zur 8 Richtung Stuttgart wegen einer Unfallaufnahme gesperrt. Immerhin eine Richtung ist wieder frei bereits. Auf der A8 Karlsruhe-Stuttgart zwischen dem Kreuz Stuttgart und Möhringen liegen Gegenstände auf der mittleren und der rechten Spur, was steht hier nicht, aber auf der 81 Heilbronn-Würzburg liegt zwischen Neuenstadt und Möckmühl eine Leiter auf der rechten und mittleren Spur. Passt auf euch auf, um Gottes Willen. Die aktuellsten Blitzer stehen in Marschkalkenzimmern im Kreis Rottweil in der Oberndorfer Straße, Achtung, das sind 50, und in Stuttgart-Ost in der Talstraße steht der Blitzeranhänger unten beim Gaskessel. Eure Staus, eure Blitzer, 0800 24 7 1077.
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8: Montag kann so gut sein. Der Arbeitstag heute ist für viele schon um. Der Rest der Woche wird sonnig. Ab nächsten Montag zahlen wir wieder Rechnungen. Und hier ist Beat It von 83.
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0: Kiss.
1: Er ist so ein geiler Typ gewesen. Prince war das beim besten Rock und Pop. Liebe Eltern, diese und nächste Woche sind noch Ferien. Dann habt ihr den Nachwuchs wieder aus dem Haus. Alle Mütter und Väter wissen, wovon ich spreche. Und für alle Schülerinnen und Schüler, die jetzt meutern, Schule kann auch Spaß machen und kann sogar richtig albern sein.
2: 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Jetzt versucht ein Engländer, Schwäbisch zu lernen. Schwäbisch zu lernen. Steven lernt Schwäbisch. Und hier sind Steven und Urschwabe Jens.
3: Hi Jens.
4: Hi, grüß dich Steven.
3: Was ist bitte mein neues Wort für heute?
4: Ein ganz süßes schwäbisches Wort. Ich möchte, dass du das gleich nachsprichst.
3: Alles klar.
4: Stickle.
3: Stickle.
4: Stickle. Mhm. Stickle. Jawohl.
3: Stickle.
4: Am Wochenende wird schön Wetter, da gang ich wieder auf mein Stickle.
3: Oh, jetzt bin ich verwirrt. Ich habe an irgendwas gedacht, was man auf der Brust tut. So, es ist ein Symbol. Das heißt, ich habe was erreicht. Weißt du, wenn Kinder den Schwimmunterricht bestehen, und dann kriegen sie so eine kleine... So habe ich gedacht, ein Abzeichen, genau, die man trägt. Okay. Und jetzt hast du mich verwirrt. Jetzt ein Stickle ist vielleicht ein Garten oder sowas, weil in Schwabenland hat man keinen Garten, sondern man muss es irgendwo wie eine Gütler. Ist das das richtige Wort?
4: Ja, wirklich 100 Punkte heute. Hast du wirklich recht. Das sagt der Schwab so wohlwollend über sein Garten. Weißt du, mein Stückchen.
3: Ich glaube, ich weiß, wie es heißt auf Englisch. Allotment. Oh. Mein Opa hatte eins. Ja, da hat er seine Kartoffeln und Karotten so alles gemacht und sein kleines Holzhaus.
4: Witzigerweise sagen das übrigens nur die Leute, die wo 6000 Quadratmeter praktisch haben, die wirklich so eine Villa da draufstehen haben, die sagen, das ist mein Stickling.
3: Vielen Dank. Bis morgen.
4: Bis morgen.

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5: Hier ist das Wetter für uns in Baden-Württemberg. Die Sonne bleibt stellenweise recht lang bis in den Abend rein. Es ist freundlich und erstmal trocken noch. In der Nacht geht es dann auf 17 Grad runter und kann spät, wirklich spät und nur vereinzelt regnen. Morgen und mindestens noch übermorgen bleibt es sonnig und trocken bei um die 25 Grad. Aktuell sind es in Leinfelden 21, Pforzheim 22, Geislingen 19 Grad. 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Wir haben ein Problem in Stuttgart auf der B10 B27, Heilbronner Straße in beiden Richtungen, Höhe Zuffenhausen und Feuerbach. Jeweils nur eine Spur, da hat es vorhin geknallt, aber die Polizei schon da und am das Regeln. Der aktuellste Blitzer steht in Stuttgart in der Cannstatter Straße, Höhe Bolzplatz und da sind 40. Eure Staus und eure Blitzer immer kostenlos per Telefon und WhatsApp 0800 247 1077. 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Wir haben Feierabend mit euch und wir haben Bock weiterzuschaffen, wenn es sein muss. Auch hier geht alles. Kenny Loggins jetzt mit Danger Zone aus dem Top Gun Soundtrack für euch.
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17.36 Uhr. Kurze Info hier, bevor es mit Robbie Williams weitergeht. Wir haben einen Falschfahrer. Achtung auf der A81 Heilbronn-Würzburg. Zwischen Möckmühl und Ahorn in beiden Richtungen aufpassen. A81 Heilbronn-Würzburg. Falsch.

9:43 Uhr, ihr hört den besten Rock und Pop auf dem Weg in den Feierabend bei der 977. Der nächste Song kriegt den Preis als, ich weiß nicht, lustigster Song. Down Under, The Man at Work, sensationell. Er singt von einem Vegemite Sandwich, das ist so, so australische Schmotze für aufs Brot, ist eklig, aber ist Kult dort. Und er singt von Man Plunder, Männer, die rumpeln.

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16: Es läuft beim Handwerk in Baden-Württemberg. Immer mehr junge Leute sagen, ja, komm, lass eine Ausbildung machen, finde ich gut. Dieser Trend ist eins unserer Themen gleich.
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16: Mit Hanna Messerschmidt.
17: Schönen guten Abend.
18: Um die Pflegeversicherung steht es noch schlechter als bisher gedacht. Stand jetzt geht den Pflegekassen noch vor Inkrafttreten der geplanten Reform zum neuen Jahr das Geld aus. Neuesten Berechnungen zufolge ist schon im Oktober das Ende der Fahnenstange erreicht, sagt Spitzenverbandschef Oliver Blatt.
19: Wenn Ausgaben dreimal so stark steigen wie Einnahmen, dann ist das immer ein Problem. Haupttreiber dieser Entwicklung ist die steigende Anzahl von Menschen, die Leistungen der Pflegeversicherung in Anspruch nehmen.
18: Die Politik muss jetzt sehr schnell etwas tun, so Blatt weiter. Das Handwerk in Baden-Württemberg gewinnt bei der Ausbildung weiter Nachwuchs. Für das neue Ausbildungsjahr sind mehr als 17.000 Lehrverträge abgeschlossen worden, 3% mehr als im Vorjahr. Der Verband Handwerk BW sagt, Gründe dafür seien unter anderem Veränderungen auf dem Arbeitsmarkt durch KI, die das Handwerk attraktiver machen. Bewerbungen lohnen sich auch weiterhin. Es gibt noch viele freie Lehrstellen, bei denen auch ein späterer Einstieg möglich ist. Und nun weitere Meldungen in Kürze. Deutschland hat einen der wärmsten Sommer seit Beginn der Aufzeichnungen hinter sich. Der Deutsche Wetterdienst spricht in seiner vorläufigen Bilanz von Dimensionen, wie sie in Deutschland bislang nicht beobachtet wurden. Etwa mit Blick auf die Hitzewelle Ende Juni mit über 40 Grad. Die EU zieht bei ChatGPT die Daumenschrauben an. Für den KI-Chatbot von OpenAI gelten künftig die strengsten Regeln im Gesetz über digitale Dienste. Es greift ab 45 Millionen Usern im Monat. ChatGPT muss nun mehr gegen illegale Inhalte tun. Auch fürs Online-Forum Reddit und die Spieleplattform Roblox gelten strengere Regeln. Eine große Ära geht zu Ende. Lionel Messi beendet seine Karriere in der argentinischen Fußballnationalmannschaft. Nach über 20 Jahren im Trikot der Albiceleste sagt er, es ist an der Zeit. Messi ist 2022 Weltmeister geworden. Sein letztes Spiel war das verlorene WM-Finale im Juli gegen Spanien.
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16: Das Wetter für uns in Baden-Württemberg. Vereinzelt hat es angefangen zu schauern. Das dauert nicht lange. Der Abend ist im Großen und Ganzen aber trocken und freundlich. Tiefstwerte kommen in der Nacht 16 Grad. Morgen wird es sonnig und trocken bei 25 Grad. Aktuell sind es in Böblingen 21, Göppingen 19, Bad Cannstatt am Stadion auch 21 Grad. Und damit ist 18.03 Uhr und wir gucken auf die Straßen und ich sehe nichts. Sogar auf der A5 ist wieder alles fein. Einen aktuellen Blitzer haben wir, der steht in Stuttgart in der Cannstatter Straße. Höhe Bolzplatz, da sind 40 erlaubt. Eure Staus und eure Blitzer kostenlos per Telefon und WhatsApp 0800 24 7 1077. Dankeschön mal.
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16: Wir feiern den meteorologisch letzten Sommertag, aber was hält schon ewig? Hier kommt Who Wants to Live Forever von Queen. Wir haben die allermeisten 80er.
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Montagabend, ihr Lieben. Steffi hier. Ihr hört die neue 107.7 entweder im Feierabend oder ihr schafft noch. Dann hoffe ich, ihr habt's entspannt. Heaven hier, 83. Das erste Mal erschienen auf dem Soundtrack zu irgendeinem total gefloppten Softporno. 84 dann auf dem Album Reckless, immer noch unbemerkt. Und 85 dann endlich als Single und zack, Nummer 1. Heute bester Rock und Pop. Bryan Adams.

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6: Ich krieg gute Laune schon, wenn ich dran denke. Ab Montag dürfen wir wieder Rechnungen bezahlen. Ich muss jetzt schon grinsen. Hier ist das Wetter für uns in Baden-Württemberg. Der Abend ist großteils freundlich. Vereinzelt kann es ein bisschen schauern, aber das hört bald wieder auf. Dann geht es heute Nacht auf 16, teilweise 15 Grad runter und trocknet wieder. Morgen und mindestens noch am Mittwoch ist es sonnig und trocken bei locker 24, meistens 25 Grad. Es ist 18.30 Uhr, lass auf die Straße gucken. Eine Meldung habe ich von der A6 Heilbronn-Nürnberg. Zwischen dem Kreuz Weinsberg und Bretzfeld hat es geknallt. Wir haben auf allen Spuren Fahrzeugteile und es sind auch Fußgänger da und so weiter. Also sicherheitshalber, macht Zeit so lieb, ein bisschen vorsichtig. Ein einziger Blitzer steht noch in Stuttgart in der Cannstatter Straße Höhe Bolzplatz in der 40-Zone. Eure Staus und eure Blitzer immer kostenlos per Telefon und WhatsApp 0800 24 7 1077. Lass uns nach 1983 gehen. Wir haben nämlich die meisten 80er, die meisten 90er, die meiste Musik. Hier kommt Ultravox mit Him. Ich bin Steffi, schönen Montagabend euch.
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Spanien für die Ohren. Vielleicht seid ihr ja auch am Wochenende aus dem Urlaub zurückgekommen und seitdem läuft irgendwie die Waschmaschine durch und der Nachbar hat die Pflanzen ersäuft oder vertrocknen lassen. Wir helfen euch, entspannt zu bleiben. Gerne. Hier ist der selbsternannte Besitzer der 60s, Bob Dylan mit Knocking on Heaven's Door. Das gibt's nur bei uns. Bester Rock und Pop der neuen 107.7 für euch am Feierabend.

0: Baden-Württemberg. Ein kleiner Hinweis, bevor es in die 19 Uhr Nachrichten geht. Oder eine Bitte. Wir haben wieder unser Team aus der Marktforschung am Start im Moment. Die telefonieren das ganze Land ab, stichprobenartig so, um zu fragen, was ihr bei uns gut findet, gerade jetzt so im Feierabend, oder was euch fehlt vielleicht. Und das ist eure Möglichkeit, uns zu helfen, noch besser zu werden. Das heißt, nutzt die gerne. Es hilft uns total, wenn ihr euch da ganz kurz Zeit nehmt, falls die bei euch rauskommen. Dankeschön.
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0: Beim Handwerk in Baden-Württemberg machen sie offenbar irgendwas richtig. Immer mehr junge Leute sagen, ja komm, ich mache eine Ausbildung. Dieser erfreuliche Trend ist eins unserer Themen gleich.
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0: Mit Colin Mock.
15: Schönen guten Abend. Während die entsprechende Reform noch heftig diskutiert wird, schlägt die Pflegeversicherung Alarm. Neuesten Berechnungen zufolge könnte den Kassen schon im Oktober das Geld ausgehen. Mehr von Silas Quiring.
16: Weil die Ausgaben immer weiter steigen, gab es in den ersten 6 Monaten schon ein Defizit von 770 Millionen Euro. Das hat Verbandschef Blatt erklärt. Die Politik muss jetzt sehr schnell etwas tun, fordert Blatt. Union und SPD wollen, dass ihre Reform bis Herbst auf den Weg kommt, damit sie zum kommenden Jahr in Kraft tritt. Der neue Gesundheitsminister Linnemann arbeitet dazu noch den Entwurf seiner Vorgängerin Wagen.
15: Das Handwerk in Baden-Württemberg gewinnt bei der Ausbildung weiter Nachwuchs. Für das neue Ausbildungsjahr sind mehr als 17.000 Lehrverträge geschlossen worden, 3% mehr als im Vorjahr. Der Verband Handwerk BW sagt, Gründe dafür seien unter anderem Veränderungen auf dem Arbeitsmarkt durch KI, die das Handwerk attraktiver machen. Bewerbungen lohnen sich auch weiterhin. Es gibt noch viele freie Lehrstellen, bei denen noch ein späterer Einstieg möglich ist. Und nun weitere Meldungen in Kürze. Die Schweizer Polizei hat nach den Schüssen auf einem Festival jetzt einen Verdächtigen gefasst. Ein 43-Jähriger wurde festgenommen. Er soll allein gehandelt haben, das Motiv ist aber noch unklar. Der Sommer in Deutschland ist der zweitwärmste gewesen, seitdem flächendeckend gemessen wird. Nur der Rekordsommer 2003 war noch wärmer, so die vorläufige Bilanz. In diesem Jahr gab es knapp 30 heiße oder sogar sehr heiße Tage, so die Experten. Die EU zieht bei ChatGPT die Daumenschrauben an. Für den KI-Chatbot von OpenAI gelten künftig die strengsten Regeln im Gesetz über digitale Dienste. Es greift ab 45 Millionen Usern im Monat. ChatGPT muss jetzt mehr gegen illegale Inhalte tun. Auch fürs Online-Forum Reddit und die Spieleplattform Roblox gelten strengere Regeln. Fußballsuperstar Lionel Messi hört auf, zumindest bei der argentinischen Nationalmannschaft. Der Entschluss tut weh, aber es ist Zeit, sagt der 39-Jährige, anderthalb Monate nach der WM-Niederlage gegen Spanien. Messi hat in über 20 Jahren mehr als 200 Länderspiele für Argentinien bestritten. Vor 4 Jahren wurde er Weltmeister.
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0: Ab und zu regnet es schon. Es hat hier und da auch am Stuttgarter Hauptbahnhof hier zum Beispiel gerade angefangen, kurz Schauer zu machen. Aber das hört auch wieder auf. Dauert nie lange, regnet sich vor allem nicht ein. Und die Nacht wird dann trockener. Es geht auf 17 Grad runter. Morgen und spätestens übermorgen noch kriegen wir über 25 Grad. Viel Sonne, viel blauen Himmel. Es bleibt trocken und schön. Wenn wir Glück haben, hält es sogar den Donnerstag noch. Aktuell haben wir in Esslingen 19, in Waiblingen 20 und in Rottweil 17 Grad. 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Achtung auf der A6 Heilbronn-Nürnberg. Haben wir zwischen dem Kreuz Weinsberg und Bretzfeld eine ungesicherte Unfallstelle. Es liegen da auch etliche Fahrzeugteile oder einfach Schrott und Trümmer auf der Fahrbahn. Bitte seid vorsichtig. Und auf der B312 Stuttgart Richtung Metzingen haben wir zwischen Bämpflingen und Riederich auch Gefahr durch Reifenteile auf der Fahrbahn. Der aktuellste Blitzer steht zwischen Deckenfronn und Gärtringen auf der Landstraße in der 70-Zone. Ein paar Kilometer vor Gärtringen ist das, sagt Tobi. Vielen Dank dafür. Eure Staus und eure Blitzer per Telefon und WhatsApp immer kostenlos. 0800 24 7 177.
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0: Steffi hier. Ich hoffe, ihr seid mindestens auf dem Heimweg. Wir sind da für euch mit den meisten 80ern. Zum Beispiel gleich Phil Collins oder zum Start jetzt Bon Jovi.
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0: 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Schönen Feierabend, hier ist die neue

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6: Hier ist das Wetter für uns in Baden-Württemberg. Der Abend ist noch wechselhaft zum Teil. Später wird es aber wieder trockener. Und heute Nacht geht es auf 16 Grad runter. Gute Nachricht, das mit dem Regen ist Ausnahme. Morgen und übermorgen wird es wieder viel Sonne geben, blauen Himmel, ab und zu ein paar Wolken und trocken ist es. Und wir kriegen Höchstwerte um 24, 25 Grad. 19.31 Uhr, eine einzige Meldung ist übrig geblieben von dem ganzen Chaos. Vorhin auf der A6 Heilbronn-Nürnberg zwischen Schwäbisch Hall und der Kochertalbrücke ist ein Unfall passiert und die Unfallstelle noch nicht so richtig gesichert. Da liegen auch Gegenstände auf der Fahrbahn. Bitte einplanen und vorsichtig. Ein letzter Blitzer steht außerdem zwischen Deckenfront und Gärtringen auf der Landstraße in der 70-Zone. Eure Staus und eure Blitzer, falls was fehlt, immer kostenlos per Telefon und WhatsApp. Dafür gibt es die 0800 247 1077. Go. 19.32 Uhr, das heißt, die meisten dürfen im Feierabend sein. Hier geht's weiter mit dem nächsten 80er, St. Elmo's Fire von Manfred Mann. Ich bin Steffi, schönen Montagabend.
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0: 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Kennst du die Geschichte hinter diesem Song? 1982. US-Rockkomponist Jim Steinman hat einen Song für das neue Album von Meatloaf geschrieben. Er nennt es Total Eclipse of the Heart. Doch es gibt Ärger. Meatloaf und Steinman streiten über das Geld, das der Songwriter als Gage möchte. Und die Männer werden sich einfach nicht einig. Dann schaltet sich die Plattenfirma ein und macht eine Ansage. So viel Geld für einen Song, sagt sie, bezahlen wir nicht. Also nimmt Jim Steinman den Song und bietet ihn statt Meatloaf einfach Bonnie Tyler an. Die Platte wird ein voller Erfolg und verkauft sich über 5 Millionen Mal. Bonnie Tyler. Total Eclipse of the Heart.
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0: David Bowie mit Queen. Legendär. Bester Rock und Pop bei der neuen 107.7 für euch zum Feierabend. Bevor es in die 20 Uhr Nachrichten geht, eine klitzekleine Bitte. Unsere Marktforschung ruft gerade wieder stichprobenartig Menschen an in Baden-Württemberg und die sammeln Meinungen, Anregungen für unser Programm jetzt zum Beispiel zum Feierabend, was euch da gefällt, was ihr vielleicht gern mehr hättet. Und wenn ihr da ein paar Minuten Zeit habt, falls die bei euch rauskommen, wäre es mega, wenn ihr kurz teilnehmt. Vielen Dank schon mal.
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0: Deutschland mischt bei der internationalen Raumfahrt vorne mit. Eine Firma in Norddeutschland hat jetzt einen Milliardenauftrag an Land gezogen. Eins unserer Themen gleich.
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0: Mit Colin Mock.
4: Schönen guten Abend. Um die Pflegeversicherung steht es noch schlechter als bisher gedacht. Stand jetzt geht den Pflegekassen noch vor Inkrafttreten der geplanten Reform zum neuen Jahr das Geld aus. Neuesten Berechnungen zufolge ist schon im Oktober das Ende der Fahnenstange erreicht, sagt Spitzenverbandschef Oliver Blatt.
5: Wenn Ausgaben dreimal so stark steigen wie Einnahmen, dann ist das immer ein Problem. Haupttreiber dieser Entwicklung ist die steigende Anzahl von Menschen, die Leistungen der Pflegeversicherung in Anspruch nehmen.
4: Die Politik muss jetzt sehr schnell etwas tun, so Blatt weiter. Der Sommer in Deutschland ist der zweitwärmste gewesen, seitdem flächendeckend gemessen wird. Nur der Rekordsommer 2003 war noch wärmer, so die vorläufige Bilanz. In diesem Jahr gab es knapp 30 heiße oder sogar sehr heiße Tage, so die Experten. Der Präsident des Naturschutzbundes Deutschland, Jörg-Andreas Krüger, sagt dazu bei NTV.
6: Wir werden jetzt in regelmäßigen Abständen mit solchen Sommern rechnen müssen. Wir erinnern uns, wir hatten 2018 und 2019 das letzte Mal solche Sommer. Unsere Wälder erholen sich heute noch von den Schäden aus diesen Sommern. Dieses Jahr kam der nächste Nackenschlag. Da jetzt immer noch die Augen zuzumachen und zu sagen, auch früher gab es mal warme Sommer, das bringt nichts.
4: Und nun weitere Meldungen in Kürze. In der Schweiz ist nach den Schüssen auf einem Techno-Festival jetzt ein Verdächtiger festgenommen worden. Zum möglichen Motiv des 43-Jährigen wird noch ermittelt. Die Polizei geht von einem Einzeltäter aus. Die Schüsse hatten mehrere Menschen verletzt. Eine junge Frau wurde getötet. Für ChatGPT gelten in der EU künftig besonders strenge Regeln. Weil der KI-Chatbot von so vielen Menschen genutzt wird, stuft die EU-Kommission ihn als sehr große Suchmaschine ein. Zu den verschärften Auflagen gehören ein stärkeres Vorgehen gegen illegale Inhalte und ein besserer Schutz Minderjähriger. Deutschland mischt im internationalen Raumfahrtgeschäft weiter kräftig mit. Jetzt hat ein Bremer Unternehmen einen Milliardenauftrag an Land gezogen. Für ein neues europäisches Kommunikationssystem baut es mehrere Satellitenplattformen. Das neue System soll die Kommunikation in Europa sicherer und unabhängiger machen.
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0: Das Wetter für uns in Baden-Württemberg. Es ist wechselhaft im Moment, stellenweise regnet es, es kann auch noch ein paar Stunden so gehen. Vereinzelt ist sogar ein kleines Gewitter drin, aber das verzieht sich recht schnell, das ist wirklich eine Momentaufnahme. Bis über die Nacht dann trocknet es wieder und klart auch auf und wir kriegen Tiefstwerte um 17 Grad. Morgen sonnig, blauer Himmel, wenige Wolken, trocken, 24 Grad und das gleiche gerade am Mittwoch nochmal. Temperaturen aktuell: Pleidelsheim 19, Backnang 18, Sulz am Neckar 17 Grad. 20.03 Minuten. Wir gucken auf die Straßen. Ein bisschen was ist noch. Auf der A8 Stuttgart-Ulm haben wir zwischen Kirchheim, Teck Ost und Eichelberg eine ungesicherte Unfallstelle. Auf der rechten Spur und auf der Standspur ist da ein Fahrzeug liegen geblieben. Und auf der 81 Heilbronn-Stuttgart zwischen Pleidelsheim und Ludwigsburg-Nord auch ein Liegenbleiber auf der rechten Spur. Seid so lieb, seid vorsichtig. Der aktuellste Blitzer steht noch zwischen Deckenfront und Gärtringen auf der Landstraße in der 70-Zone. Eure Staus und eure Blitzer 0800 24 7 1077.
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0: 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Kennst du die Geschichte hinter diesem Song? Es ist 1996. Skunk Anansie, Sängerin Skin, hat einen schlimmen Abend. Gerade hat sie mit ihrer Freundin Schluss gemacht. In ihrem Kopf pocht immer derselbe Satz. Ich hoffe, jetzt fühlst du dich gut. Schließlich nimmt sie die Autoschlüssel, knallt die Tür hinter sich zu und fährt zu ihrer Ex-Freundin. Sie hämmert gegen die Wohnungstür. Doch niemand öffnet. Wieder zu Hause setzt sich Deborah in die Küche und schreibt todtraurig und voller Wut einen Song.
1: Ich hoffe, jetzt fühlst du dich gut.
0: Skunk Anansie's Hedonism gehört heute für uns zu bestem Rock und Pop.
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3: Im Studio Colin Mock. Schönen guten Abend. Die Kassen der Pflegeversicherung sind schon in wenigen Wochen leer. Davor warnt Spitzenverbandschef Oliver Blatt. Die Pflege wird immer teurer und immer mehr Menschen nehmen sie in Anspruch. Allein für dieses Jahr erwarten die Kassen ein Loch von 500 Millionen Euro. Die geplante Reform der Bundesregierung soll aber erst zum nächsten Jahr in Kraft treten. Kassenverbandschef Blatt sagt:
4: Der Pflege läuft also sprichwörtlich die Zeit davon. Der Politik rufe ich also hier klar und deutlich zu: Es muss jetzt endlich gehandelt werden. Denn in wenigen Monaten ist das Geld alle.
3: Deutschland hat einen der wärmsten Sommer seit Beginn der Aufzeichnung hinter sich. Der Deutsche Wetterdienst spricht in seiner vorläufigen Bilanz von Dimensionen, wie sie in Deutschland bislang nicht beobachtet wurden. Etwa mit Blick auf die Hitzewelle Ende Juni mit über 40 Grad. Jörg-Andreas Krüger ist der Präsident des Naturschutzbundes Deutschland. Er sagt bei NTV, das ist ein Weckruf.
5: Ob wir jetzt jedes Jahr solche Sommer haben, das ist eher unwahrscheinlich. Aber wir werden sie viel, viel häufiger und immer öfter haben. Und das bedeutet, wir müssen besser vorbereitet sein, damit wir weniger Hitzetote haben, weniger katastrophale Schäden in Natur und Landschaft, Forstwirtschaft und Landwirtschaft und überall.
3: Und nun weitere Meldungen in Kürze. In der Schweiz ist nach den Schüssen auf einem Techno-Festival jetzt ein Verdächtiger festgenommen worden. Zum möglichen Motiv des 43-Jährigen wird noch ermittelt. Die Polizei geht von einem Einzeltäter aus. Die Schüsse hatten mehrere Menschen verletzt. Eine junge Frau wurde getötet. Deutschland hat jetzt ein eigenes Sicherheitsinstitut für künstliche Intelligenz. Es ist in Berlin an den Start gegangen. Das Institut soll Risiken und Chancen moderner KI-Systeme bewerten und Deutschland international wettbewerbsfähig halten. Außerdem geht es um weniger digitale Abhängigkeit. Immer mehr Städte in Deutschland setzen auf Ladebordsteine für E-Autos. Nach erfolgreichen Tests in Düsseldorf, Dortmund und Köln wurden jetzt auch welche in Leipzig und Bamberg installiert. Statt sperriger Ladesäulen können Autofahrer ihr Kabel platzsparend im Bordstein einstöpseln.
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1: Im Studio Anna Löwer. Schönen guten Abend. Während die entsprechende Reform noch heftig diskutiert wird, schlägt die Pflegeversicherung Alarm. Neuesten Berechnungen zufolge könnte den Kassen schon im Oktober das Geld ausgehen. Mehr von Silas Quiring.
2: Weil die Ausgaben immer weiter steigen, gab es in den ersten 6 Monaten schon ein Defizit von 770 Millionen Euro. Das hat Verbandschef Blatt bei der Halbjahresbilanz erklärt. Die Politik muss jetzt sehr schnell etwas tun, fordert Blatt. Union und SPD wollen, dass ihre Reform bis Herbst auf den Weg kommt, damit sie zum kommenden Jahr in Kraft tritt. Der neue Gesundheitsminister Linnemann überarbeitet dazu noch den Entwurf seiner Vorgängerin Waken.
1: Deutschland hat einen der wärmsten Sommer seit Beginn der Aufzeichnungen hinter sich. Der Deutsche Wetterdienst spricht in seiner vorläufigen Bilanz von Dimensionen, wie sie in Deutschland bislang nicht beobachtet wurden. Etwa mit Blick auf die Hitzewelle Ende Juni mit über 40 Grad. Jörg Andreas Krüger ist der Präsident des Naturschutzbundes Deutschland. Er sagt bei NTV, das ist ein Weckruf.
3: Ob wir jetzt jedes Jahr solche Sommer haben, das ist eher unwahrscheinlich, aber wir werden sie viel, viel häufiger und immer öfter haben. Und das bedeutet, wir müssen besser vorbereitet sein, damit wir weniger Hitzetote haben, weniger katastrophale Schäden in Natur und Landschaft, Forstwirtschaft und Landwirtschaft und überall.
1: Und nun weitere Meldungen in Kürze. In der Schweiz ist nach den Schüssen auf einem Techno-Festival ein Verdächtiger festgenommen worden. Zum möglichen Motiv des 43-Jährigen wird noch ermittelt. Die Polizei geht von einem Einzeltäter aus. Die Schüsse hatten mehrere Menschen verletzt, eine junge Frau tödlich. Deutschland mischt im internationalen Raumfahrtgeschäft weiter kräftig mit. Jetzt hat ein Bremer Unternehmen einen Milliardenauftrag an Land gezogen. Für ein europäisches Kommunikationssystem baut es mehrere Satellitenplattformen. Das neue System soll die Kommunikation in Europa sicherer und unabhängiger machen. Eine große Ära geht zu Ende. Lionel Messi beendet seine Karriere in der argentinischen Fußballnationalmannschaft nach über 20 Jahren. Messi ist 2022 Weltmeister geworden. Sein letztes Spiel war das verlorene WM-Finale im Juli gegen Spanien.
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0: 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Kennst du? 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Die Geschichte hinter diesem Song? Es ist 1989. Richard Marx sitzt in seinem Aufnahmestudio. Seit Tagen geht es ihm schlecht, denn er vermisst seine Frau Cynthia. Sie ist Schauspielerin und muss für 3 Monate zu einem Filmdreh. Richard Marx setzt sich ans Klavier und schreibt innerhalb von 10 Minuten einen Song. Erst Monate später entscheidet er sich dazu, den Song zu veröffentlichen. 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

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Kennst du die Geschichte hinter diesem Song? 1984. Cyndi Lauper ist mit ihrem Keyboarder im Studio und nimmt neue Songs für ihr neues Album auf. Doch irgendetwas fehlt dem Produzenten. Das ist noch nicht genug. Er verlangt noch einen Song. Cyndi Lauper blättert in einer Zeitung, die auf dem Tisch liegt. Sie liest den Filmtitel Time After Time und denkt sich, hey, das wäre ein guter Songtitel. Die ersten Zeilen fallen ihr direkt ein. Sie denkt an einen Wecker, den ihr damaliger Freund ihr geschenkt hatte. Dieser tickte so laut, dass sie ihn ins Bad stellen musste und trotzdem immer noch hörte. So entsteht die Textzeile: Ich liege im Bett, höre die Uhr ticken und denke an dich. Der Song kommt aufs neue Album und wird Cyndi Laupers größter Erfolg. Time After Time ist heute

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